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1: Mit Tom Hosse. Nach den Anschlägen auf Umspannwerke in NRW und Brandenburg fahndet die Polizei nach dem mutmaßlichen Täter. Der 48-Jährige soll wohl zu Fuß auf der Flucht sein. Sein Truck wurde nahe des Hambacher Forsts gestürmt. Laut seiner Bekennerschreiben wollte er mit den Anschlägen die fossile Energiebranche treffen. VW-Betriebsrat und IG Metall zeigen sich vorsichtig erleichtert über die Sparpläne beim Autobauer. Eine Eskalation sei erstmal verhindert. Der Aufsichtsrat hatte die Pläne abgenickt. Weltweit sollen 50.000 Jobs wegfallen. Werksschließungen wurden aber nicht beschlossen. In Thüringen fällt das BSW weiter auseinander. 10 weitere Abgeordnete wollen die Wagenknecht-Partei und Fraktion verlassen, darunter alle 3 Minister. Vorausgegangen war ein Streit mit der Bundesspitze. Die Regierung soll fortgesetzt werden, sagt CDU-Ministerpräsident Vogt. Bisher bestand sie aus CDU, SPD und BSW. Der VfB Stuttgart hat seine Pleite in der Bundesliga-Partie gegen die Bayern wieder gut gemacht. Am Abend stand das erste Heimspiel der Saison gegen Köln an und da gab es einen 4:1-Sieg.
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1: Mit Tom Husser, guten Morgen. Die Polizei fahndet nach einem 48-Jährigen, der für Anschläge auf Umspannwerke in NRW und Brandenburg verantwortlich sein soll. Bei der Durchsuchung seiner Wohnung wurde Sprengstoff gefunden. Die Polizei hält mehrere Bekennerschreiben für echt. Darin wird als Motiv der Kampf gegen fossile Energieträger genannt. Die VW-Sparpläne sind abgesegnet. Jetzt sehen Betriebsrat und Gewerkschaft IG Metall den Vorstand des Autobauers am Zug. Für die bedrohten Werke in Emden, Zwickau, Neckarsulm und Hannover müssten schnell Lösungen her. Dort könnte die Produktion bis Mitte der 2030er auslaufen. Beschlossen ist aber noch nichts. Für DAZN-Abonnenten gibt es womöglich Geld zurück. Die Verbraucherzentrale klagt gegen den Streamingdienst wegen Preiserhöhungen 2021 und 2022. DAZN hatte laufende Verträge teils deutlich teurer gemacht, ohne Zustimmung der Kunden. Wer betroffen ist, kann sich der Sammelklage anschließen. Der VfB Stuttgart hat seine Pleite in der Bundesliga-Partie gegen die Bayern wieder gut gemacht. Am Abend stand das erste Heimspiel der Saison gegen Köln an und da gab es einen 4:1-Sieg.
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1: Mit Tom Husser, guten Morgen. Nach den Anschlägen auf Umspannwerke in NRW und Brandenburg fahndet die Polizei nach dem mutmaßlichen Täter. Der 48-Jährige soll wohl zu Fuß auf der Flucht sein. Sein Truck wurde nahe des Hambacher Forsts gestürmt. Laut seiner Bekennerschreiben wollte er mit den Anschlägen die fossile Energiebranche treffen. VW-Betriebsrat und IG Metall zeigen sich vorsichtig erleichtert über die Sparpläne beim Autobauer. Eine Eskalation sei erstmal verhindert. Der Aufsichtsrat hatte die Pläne abgenickt. Weltweit sollen 50.000 Jobs wegfallen. Werkschließungen wurden aber nicht beschlossen. In Thüringen fällt das BSW weiter auseinander. 10 weitere Abgeordnete wollen die Wagenknecht-Partei und Fraktion verlassen, darunter alle 3 Minister. Vorausgegangen war ein Streit mit der Bundesspitze. Die Regierung soll fortgesetzt werden, sagt CDU-Ministerpräsident Vogt. Bisher bestand sie aus CDU, SPD und BSW. Der VfB Stuttgart hat seine Pleite in der Bundesliga-Partie gegen die Bayern wieder gut gemacht. Am Abend stand das erste Heimspiel der Saison gegen Köln an und da gab es einen 4:1-Sieg.

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1: Der Spätsommer gönnt sich heute eine kleine Pause. In der ersten Tageshälfte ist es grau und teilweise gibt es kräftige Schauer. Erst ab Mittag lockert es dann wieder auf bei Top-Temperaturen um die 23 Grad.
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3: Mit Mia Hin. Guten Morgen. Die Polizei fahndet nach einem 48-Jährigen, der für die jüngsten Anschläge auf Umspannwerke in NRW und Brandenburg verantwortlich sein soll. Bei der Durchsuchung seiner Wohnung wurde Sprengstoff gefunden. Die Polizei hält mehrere Bekennerschreiben für echt. Darin wird als Motiv der Kampf gegen fossile Energieträger genannt. Für viele VW-Beschäftigte bleibt die Zukunft unsicher. IG Metall-Chefin Benner hofft, den geplanten Stellenabbau in Deutschland noch zu begrenzen. Weltweit will VW weitere 50.000 Stellen streichen, etwa die Hälfte davon in Deutschland. Aber diese Zahl sei nicht in Stein gemeißelt, sagte Benner im ZDF. Immer wieder kommen Dienstwaffen bei der Bundespolizei und dem BKA abhanden. Wie das Redaktionsnetzwerk Deutschland berichtet, gab es deshalb in den letzten

0: 5 Jahren etwa 30 Disziplinarverfahren. Wie viele Waffen fehlen, will das Innenministerium nicht sagen. Der VfB Stuttgart hat seine Pleite in der Bundesliga-Partie gegen die Bayern wieder gut gemacht. Am Abend stand das erste Heimspiel der Saison gegen Köln an. Und da gab's einen 4:1-Sieg. 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
2: Die neuesten Blitzer stehen an der Ortsausfahrt Waldberg Richtung Mickhausen und in Königsbrunn auf der Egerländer Straße.
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2: Straßen sind frei und wenn ihr was entdeckt, einen Stau oder einen Blitzer, ruft gerne durch über die kostenfreie 0800 96 7 96 7. Gute Fahrt.
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2: Guten Morgen und schön, dass ihr schon dabei seid. Ich wünsche euch einen richtig guten Start in den Samstag. Und damit die Augen auch wirklich aufgehen, gibt's jetzt den ersten Energiekick des Tages mit J-Lo und David Guetta mit Save Me Tonight.

aha. Guten Morgen am Samstag. Es ist 20 nach 6 und erstmal Respekt an alle, für die heute ein ganz normaler Arbeitstag ist. Ob beim Bäcker, im Supermarkt oder im Krankenhaus. Schön, dass ihr mit uns in den Tag startet. Und wenn ihr es heute geschafft habt, dann wartet noch ganz viel Wochenende auf euch. Vorher gibt es jetzt erstmal einen gute Laune-Schub von Hertz und der Purple Disco Machine mit Wonderful Life.

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2: Wenn ihr jetzt in der Früh raus müsst, dann denkt an Regenjacke und Schirm. Der Regen begleitet uns den ganzen Vormittag. Dazu weht ein frischer Wind. Ab dem Mittag wird es dann wieder trockener und sonniger.
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2: Obacht, Blitzeranhänger in Königsbrunn auf der Egerländer Straße und in der Ortsausfahrt Waldberg Richtung Mickhausen.
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2: Haben wir momentan nichts, alles frei. Und wenn ihr einen Stau oder einen Blitzer seht, ruft gerne durch über die kostenfreie 0800 96 7 96 7. Und damit guten Morgen um kurz nach 6:30. Und heute ist doch perfekt für alles, was unter der Woche liegen geblieben ist. Ausmisten, Ablage erledigen oder einfach mal entspannt in den Tag starten. Um die Musik kümmern wir uns die nächsten 20 Minuten nonstop. Eure Lieblingshits. Und der hier gehört definitiv dazu. Hier ist Kado und Turn the Lights Off.

Das ist euer Gute-Laune-Kick am Samstagmorgen. Hier ist Radio RT1. Wir haben es gleich 10 vor 7. Schönen guten Morgen. Und vielleicht ist heute genau der richtige Tag, um sich mal nicht so viele Gedanken zu machen. Einfach machen, spontan sein und den Tag auf sich zukommen lassen. Genau dieses Gefühl steckt auch in diesem Track, den ihr jetzt hört. Ist noch ganz frisch bei uns in der Playlist. Lady Power von Flow und Lick It.

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1: Kennt ihr die Segenswünsche aus Irland? Sie sind hunderte Jahre alt und sie sind immer noch berührend, humorvoll und ganz lebensnah. Sie stecken voller Weisheiten und poetischer Sprache. Hier für euch ein Segen zum Thema Zeit haben. Geh deinen Weg ruhig, inmitten von Eile und Hast. Und wisse, welchen Frieden

0: Frieden die Stille schenken mag. Nimm dir Zeit zum Träumen, das ist der Weg zu den Sternen. Nimm dir Zeit zum Nachdenken, das ist die Quelle der Klarheit. Nimm dir Zeit zum Lachen, das ist die Musik der Seele. Nimm dir Zeit zum Leben, das ist der Reichtum des Lebens. Nimm dir Zeit zum Freundlichsein, das ist das Tor zum Glück. Mögest du dir die Zeit nehmen, die stillen Wunder zu feiern. Und mögest du immer einen Blick auf das Sonnenlicht haben, das sich in deinen Fenstern spiegelt und nicht für den Staub, der auf den Scheiben liegt. Ich wünsche euch einen schönen Tag. Kurz vor 7, Diakonin Irmgard Hoffmann, Evangelisches Dekanat Augsburg.
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11: Heute früh ist eher was für drinnen. Draußen regnet es teilweise kräftig. Erst gegen Mittag werden die Schauer weniger. Die Wolken lockern auf und machen Platz für einen guten Schwung Sonne. Die Temperaturen klettern dann auf bis zu 23 Grad.
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13: Mit Mia Hin. Guten Morgen. Nach den Anschlägen auf Umspannwerke in NRW und Brandenburg fahndet die Polizei nach dem mutmaßlichen Täter. Der 48-Jährige soll wohl zu Fuß auf der Flucht sein. Sein Truck wurde nahe des Hambacher Forsts gestürmt. Laut seiner Bekennerschreiben wollte er mit den Anschlägen die fossile Energiebranche treffen. Die Behörden ermitteln immer wieder zu verschwundenen Dienstwaffen bei der Bundespolizei und dem BKA. In den letzten 5 Jahren gab es 33 Disziplinarverfahren, berichtet das Redaktionsnetzwerk Deutschland. Unklar ist, wie viele Waffen genau fehlen. Die Grünen fordern mehr Transparenz vom Innenministerium. Weltkarten sollen realistischer werden. Dafür hat sich die UN-Vollversammlung ausgesprochen. Konkret geht es darum, dass die größten Verhältnisse besser dargestellt werden als bisher. Afrika ist auf aktuellen Weltkarten nämlich eigentlich zu klein und die USA sind zu groß dargestellt. Bittere Schlappe für den ersten FC Köln. In der Fußball-Bundesliga hat die Mannschaft gegen den VfB Stuttgart den Kürzeren gezogen. Die Kölner kamen auswärts nicht über ein 1:4 hinaus. 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
11: Die neuesten Blitzer stehen an der Ortsausfahrt Waldberg Richtung Mickhausen und in Königsbrunn auf der Egerländer Straße.
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11: Wenn ihr schon unterwegs seid, kommt gut und sicher ans Ziel momentan. Habt ihr keine Probleme, keine Staus. Und wenn ihr trotzdem was seht, einen Stau oder einen Blitzer, dann ruft gerne durch oder schickt eine WhatsApp auf die kostenfreie 08000 96 7 96 7. Gute Fahrt.
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11: Guten Morgen am Samstag. Ich hoffe, der erste Kaffee steht schon bereit und macht euch startklar für den Tag. Mit uns kommt er auf

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11: Heute ist so ein Samstag, an dem ihr lieber noch ein bisschen länger auf der Couch liegen bleibt. Der Vormittag ist eher verregnet und grau, aber die gute Nachricht, im Laufe des Tages kommt immer öfter die Sonne raus bei Top-Temperaturen um die 23 Grad.
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11: Blitzeranhänger stehen einmal in Königsbrunn auf der Egerländer Straße und an der Ortsausfahrt Waldberg Richtung Mickhausen.
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11: Alles frei momentan und ihr sagt uns bitte Bescheid und gebt uns gerne ein Update für Staus und Blitzer über die kostenfreie 0800 96 7 96 7. So, langsam werden wahrscheinlich die ersten Einkaufszettel geschrieben oder ihr überlegt gerade, was heute alles erledigt werden soll. Aber das Schöne ist, der Samstag hat gerade erst angefangen. Also erstmal ganz entspannt noch Kaffee rauslassen und alles andere kommt später. Und ein Song, der perfekt in diesen Morgen passt, kommt jetzt von Holly Humberstone, To Love Somebody. Ich bin Alex Kunz, morgen!

Samstag, es ist 7:45. Hier sind Radio RT1 und mal Hand aufs Herz, sagt euch der Name Christa Sarandi was? Nee? Macht nix. Seine Stimme, die kennt ihr nämlich garantiert. Es ist der Typ, der mit Two Colors und Safri Duo den hier gesungen hat. Bescheid, oder? Und jetzt hat er auch Solo abgeliefert und wenn ihr Lust habt auf einen neuen Hit, der nach Sommerfeeling klingt, dann ist das genau euer. Hier ist Christa Sarandi mit Good Old Days.

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12: Falls ihr heute Vormittag noch Besorgungen machen wollt, nehmt lieber den Schirm mit, es bleibt regnerisch und windig. Erst am Nachmittag wird es Stück für Stück trockener und sonnig.
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14: Mit Mia Hin. Guten Morgen. Die Polizei hat jetzt auch in Sachsen Sprengvorrichtungen entdeckt, mit denen die Stromversorgung lahmgelegt werden sollte. Betroffen sind 2 Umspannwerke bei Bautzen. Unterdessen wird weiter nach einem 48-Jährigen gefahndet. Er soll für versuchte Sabotagen in Brandenburg und NRW verantwortlich sein. Für viele VW-Beschäftigte bleibt die Zukunft unsicher. IG Metall-Chefin Benner hofft, den geplanten Stellenabbau in Deutschland noch zu begrenzen. Weltweit will VW weitere 50.000 Stellen streichen, etwa die Hälfte davon in Deutschland. Aber diese Zahl sei nicht in Stein gemeißelt, sagte Benner im ZDF. Immer wieder kommen Dienstwaffen bei der Bundespolizei und dem BKA abhanden. Wie das Redaktionsnetzwerk Deutschland berichtet, gab es deshalb in den letzten 5 Jahren etwa 30 Disziplinarverfahren. Wie viele Waffen fehlen, will das Innenministerium nicht sagen. Der VfB Stuttgart hat seine Pleite in der Bundesliga-Partie gegen die Bayern wieder gut gemacht. Am Abend stand das erste Heimspiel der Saison gegen Köln an. Und da gab es einen 4:1-Sieg. 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
16: Die neuesten Blitzer stehen in Königsbrunn auf der Egerländer Straße und ein Blitzeranhänger in der Ortsausfahrt Waldberg Richtung Mickhausen.
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16: Verkehrslage ist entspannt und ihr gebt uns bitte Bescheid, wenn ihr an dem Stau oder einem Blitzer vorbeikommt, über die kostenfreie 0800 96 7 96 7. Gute Fahrt.
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16: Morgen um 8:15. Das Wochenende kommt langsam in Fahrt. Draußen lässt sie die Sonne zwar noch ein bisschen Zeit, aber wir holen sie einfach schon mal ins Radio mit Fastboy und Beautiful Life.

0: Morgen am Samstag, hier ist Hitradio RT1. Ich hoffe, ihr seid gut ins Wochenende gestartet. Und ihr kennt das, wenn ihr gerade jeden Tag mit dem Auto unterwegs seid. An Baustellen kommt im Moment keiner vorbei. Aber mal Hand aufs Herz, versteht ihr eigentlich, was sich die Bauarbeiter da den ganzen Tag zurufen? Ne? Wir haben es für euch mal übersetzt.
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2: 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Bedeutet?
3: Halt, stopp! Wir müssen die Baustelle mehr in die Fahrbahn verlegen. 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
10: Ja, der Vormittag bleibt eher was für Indoor-Pläne. Regen und dichte Wolken bestimmen das Wetter. Gegen Mittag hören die Schauer langsam auf und der Nachmittag sieht schon deutlich freundlicher aus. Bei Top-Temperaturen um die 23 Grad.
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10: Tempokontrolle in Königsbrunn auf der Egerländer Straße beidseitig und in der Ortsausfahrt Waldberg Richtung Meckhausen.
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10: Da haben wir momentan nichts, sieht gut aus und ihr meldet euch, wenn ihr einen Stau oder einen Blitzer entdeckt, über die kostenfreie 0800 96 7 96 7. Samstag, wir haben es ganz genau 8:30, die Arbeitswoche ist geschafft, zumindest bei den meisten von euch. Jetzt dürft ihr endlich mal den Kopf ausschalten und so ein bisschen den Stress aus den Klamotten schütteln. Um die gute Laune kümmern wir uns jetzt mit den 20 Minuten Hits gleich mit DJ Alle Farben. Und jetzt mit Shakira. Für mich eine absolute 10 von 10. Ihr bester aktueller Hit.

Schönen Samstag mit Hitradio RT1. Und ihr kennt es garantiert, es gibt Künstler, die schaffen es, dass man nach ein paar Sekunden gute Laune hat. Ray Dalton gehört für mich genau in diese Kategorie. Seine Songs haben ja immer so ein bisschen was von Leichtigkeit und Sommerfeeling. Und sein neuer Hit macht genau da weiter. Perfekt für einen Samstag, der gerade ins Rollen kommt. Hier ist Ray Dalton und Go That High.

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11: Heute Nachmittag dürft ihr euch wieder auf mehr Sonne freuen. Die Wolken reißen auf und die Temperaturen klettern auf bis zu 23 Grad. Bis dahin noch grau und ein, zwei Spritzer Regen.
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13: Mit Mia Hin. Guten Morgen. Auch in Sachsen sollte es wohl einen Anschlag auf die Stromversorgung geben. In der Nähe von Bautzen wurden an Umspannwerken Sprengvorrichtungen gefunden. Unterdessen wird nach den Sabotagen in Brandenburg und der NRW weiter nach einem 48-Jährigen gefahndet. In seiner Wohnung wurde Sprengstoff gefunden. Hacker haben Daten der Berliner Senatsverwaltung im Darknet veröffentlicht. Laut RBB sind gut 1,4 Millionen Datensätze geleakt, darunter Personalakten und Arbeitszeugnisse. Die Hackergruppe hatte 2 Millionen Euro Lösegeld gefordert. Der Senat zahlte nicht und sagte, wir lassen uns nicht erpressen. Einen Tag vor der Landtagswahl in Sachsen-Anhalt wollen heute Tausende auf die Straßen gehen und ein Zeichen für Demokratie setzen. In Magdeburg und Halle sind Demos angemeldet. Aufgerufen hat ein Bündnis aus Kirchen, Gewerkschaften und Verbänden. In letzten Umfragen liegt die AfD deutlich vorn. Bittere Schlappe für den ersten FC Köln. In der Fußball-Bundesliga hat die Mannschaft gegen den VfB Stuttgart den Kürzeren gezogen. Die Kölner kamen auswärts nicht über ein 1:4 hinaus. 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
11: Die neuesten Blitzer stehen an der Ortsausfahrt Waldberg Richtung Mickhausen und Blitzeranhänger in Königsbrunn auf der Egerländer Straße.
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11: A7 Richtung Füssen zwischen dem Rastplatz Sannengarten und dem Rastplatz Badhauser Wald haben wir derzeit 4 Kilometer Stop and Go. Ansonsten ist alles frei und ihr sagt uns Bescheid, wenn ihr einen Stau oder einen Blitzer seht, über die kostenfreie 08000 96 7 96 7. Gute Fahrt!
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11: Samstag, kurz nach 9. Die einen heute vielleicht beim Arbeiten, die anderen schon mit dem Einkaufszettel unterwegs. Lasst euch nicht stressen, wir bringen auch ein bisschen Ruhe rein jetzt mit Olivia Rodrigo und Drop Dead.

0: Radio RT1 ins Wochenende. Guten Morgen am Samstag und habt das mitbekommen. Diese Woche war Ausbildungsbeginn. Für viele war es ein ganz besonderer Start mit neuen Kollegen, neuen Aufgaben, vielleicht auch ein bisschen Aufregung. Und wenn da die ersten Tage geschafft sind, merkt man auch ziemlich schnell, so schlimm ist es ja gar nicht. Azubi Martin, der feiert es auf jeden Fall.
1: Es gibt immer so viel zu entdecken und man lernt einfach nie aus. Es gibt immer wieder neue Menschen, die man dann kennenlernt, neue Kollegen, die einfach unheimlich nett sind und man arbeitet halt miteinander, man arbeitet zusammen und es macht einfach Spaß.
0: Na, wenn das mal keine Motivation für alle anderen ist. Viel Spaß für alles, was noch kommt. Und wenn es mal nicht so läuft, dann mach's einfach so wie Leonie. Einfach don't worry.

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3: Der Samstag braucht heute ein bisschen Anlauf. Noch zieht ein Schwung Regen durch, aber am Nachmittag ist schon wieder Sonne angesagt. Bei Top-Temperaturen um die 23 Grad.
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3: Die neuesten Blitzer stehen in Königsbrunn auf der Egerländer Straße, wird in beiden Richtungen fotografiert und in der Ortsausfahrt Waldberg Richtung Mickhausen.
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3: Die A7 Richtung Füssen, da haben wir derzeit einen Stau zwischen dem Rastplatz Tannengarten und dem Rastplatz Badhauser Wald auf 4 Kilometern, wird aber momentan weniger. Ja, und wenn ihr noch ein Update habt, Staus und Blitzer, könnt ihr immer melden bei uns über die kostenfreie 0800 96 7 96 7. Wir haben Samstag um kurz nach 9:30. Und falls ihr heute ein bisschen länger geschlafen habt, erstmal guten Morgen. Ihr habt heute noch nichts verpasst. Der Tag ist noch lang genug für alle, was ihr euch vorgenommen habt. Ja, und damit ihr jetzt richtig wach werdet, gibt es einen ordentlichen Energiekick mit Huntrix und Golden. Ich bin Alex Kunz. Hi!

Guten Morgen am Samstag. Ihr habt's geschafft. Es ist Wochenende. Hier ist Hitradio RT1 und mal Hand aufs Herz. Wer hängt heute Morgen noch so ein bisschen in den Seilen? Vielleicht war der Abend gestern ein bisschen länger oder die Woche hat einfach ganz schön Kraft gekostet. Dann bringen wir euren Tag jetzt mal so richtig auf Betriebstemperatur und zwar mit Katy Perry. Die Frau ist einfach Energie pur. Genauso wie ihr neuer Hit, den ihr jetzt hört. Hier ist Watch It Burn.

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15: Nehmt sicherheitshalber nochmal einen Schirm mit, wenn ihr jetzt unterwegs seid. Es kann noch der ein oder andere Schauer runterkommen. Ansonsten lockert es immer mehr auf und die Wolken machen Platz. Heute Nachmittag für eine gute Ladung Sonne und bis zu 23 Grad.
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16: Mit Mia Hin. Guten Tag. Die Polizei hat jetzt auch in Sachsen Sprengvorrichtungen entdeckt, mit denen die Stromversorgung lahmgelegt werden sollte. Betroffen sind zwei Umspannwerke bei Bautzen. Unterdessen wird weiter nach einem 48-Jährigen gefahndet. Er soll für versuchte Sabotagen in Brandenburg und NRW verantwortlich sein. Hacker haben Daten aus der Berliner Senatsverwaltung im Darknet veröffentlicht. Darunter sind etwa Personalakten und Arbeitszeugnisse, berichtet der LBB. Die Daten waren vor einigen Wochen bei einer Cyberattacke gestohlen worden. Die Täter forderten Lösegeld, der Senat ging darauf nicht ein. Die gesetzlichen Krankenkassen haben im ersten Halbjahr gut 2,6 Milliarden Euro plus gemacht. Grund zur Entwarnung ist das aber nicht, so Gesundheitsminister Linnemann. Die Kassen müssen ihre Pflichtreserven auffüllen und die Kosten für medizinische Behandlungen steigen weiter deutlich. Der VfB Stuttgart hat seine Pleite in der Bundesliga-Partie gegen die Bayern wieder gut gemacht. Am Abend stand das erste Heimspiel der Saison gegen Köln an und da gab es einen 4:1-Sieg. 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
15: Die neuesten Blitzer stehen an der Ortsausfahrt Waldberg Richtung Mickhausen und ein Blitzeranhänger in Königsbrunn auf der Egerländer Straße.
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15: Vorsicht, Unfallstelle auf der A8 Richtung München und deswegen auch Stau zwischen dem Rastplatz Kirchholz und Adelshausen auf 4 Kilometern. Zeitverlust in dem Bereich momentan circa eine Viertelstunde. Und falls noch was dazukommt, Staus und Blitzer, dann sagt uns gerne Bescheid. Wir sagen es allen anderen über die 08000 96 7 96 7. Danke euch und gute Fahrt.
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15: Jawohl, der Samstag ist jetzt so richtig in Fahrt. Aber bei allem, was heute noch auf eurem Zettel steht, lasst euch bloß nicht stressen. Wir nehmen auch mal ein Moment Tempo raus mit Holly Humberstone und To Love's

0: So muss es am Sack klingen. Schönes Wochenende mit Hitradio RT1. 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Und mittendrin findet ihr natürlich auch uns. 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Und damit ihr sprachlich bestens vorbereitet seid, gibt's jetzt nochmal für euch einen kleinen Crashkurs.
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6: Langsam könnt ihr euch heute schon auf den Nachmittag freuen. Die Schauer lassen langsam nach. Die Wolken reißen auf und machen Platz für ganz viel Sonne und bis zu 23 Grad. Auch morgen bleibt's trocken und schön.
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6: Es gibt einen neuen Blitzer auf der B300, Diedorf Richtung Augsburg am Sandberg. Und die Blitzeranhänger in Königsbrunn stehen auch noch Egerländer Straße beidseitig und an der Ortsausfahrt Waldberg Richtung Mickhausen.
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6: A8 und zwar Richtung München zwischen Dasing und Adelshausen. Stauzis, Zeitverlust 5 bis 10 Minuten in dem Moment, wird aber aktuell weniger. Und wenn ihr auch einen Blitzer entdeckt oder einen Stau seht, dann ruft gerne durch und gibt uns ein Update über die kostenfreie 0800 96 7 96 7. So, Samstagvormittag, wir haben es kurz nach 10:30. Das heißt auch volle Parkplätze und Einkaufswegen und manchmal ein bisschen Geduld. Den Stress könnt ihr aber ruhig beim Einkaufen den anderen überlassen. Wir kümmern uns um den entspannten Teil vom Wochenende jetzt mit Temple City und Self-Aware.

Sag mal, kennt ihr das? Der Samstag hat eigentlich längst Fahrt aufgenommen, aber ihr braucht irgendwie noch einen Moment, um so richtig in die Gänge zu kommen. Na dann, willkommen im Club, geht mir auch ganz oft so. Aber hey, genau dafür haben wir neue Musik für euch. Und ich bin mir ziemlich sicher, unser nächster Hit bringt euch ganz bestimmt in die Spur. Weil er einer ist, der hängen bleibt, aber hört selbst. Hier ist Hitradio RT1 mit Somber. 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
3: Ihr könnt schon mal die Sonnenbrille für heute Nachmittag rauslegen. Die Wolken reißen jetzt langsam auf, die letzten Schauer verziehen sich und dann wird es ein ganz, ganz freundlicher Tag bei Top-Temperaturen um die 23 Grad.
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4: Mit Mia Hin. Guten Tag. Die Polizei hat jetzt auch in Sachsen Sprengvorrichtungen entdeckt, mit denen die Stromversorgung lahmgelegt werden sollte. Betroffen sind zwei Umspannwerke bei Bautzen. Unterdessen wird weiter nach einem 48-Jährigen gefahndet. Er soll für versuchte Sabotagen in Brandenburg und NRW verantwortlich sein. Hacker haben Daten aus der Berliner Senatsverwaltung im Darknet veröffentlicht. Darunter sind etwa Personalakten und Arbeitszeugnisse, berichtet der LBB. Die Daten waren vor einigen Wochen bei einer Cyberattacke gestohlen worden. Die Täter forderten Lösegeld, der Senat ging darauf nicht ein. Die gesetzlichen Krankenkassen haben im ersten Halbjahr gut 2,6 Milliarden Euro plus gemacht. Grund zur Entwarnung ist das aber nicht, so Gesundheitsminister Linnemann. Die Kassen müssen ihre Pflichtreserven auffüllen und die Kosten für medizinische Behandlungen steigen weiter deutlich. Der VfB Stuttgart hat seine Pleite in der Bundesliga-Partie gegen die Bayern wieder gut gemacht. Am Abend stand das erste Heimspiel der Saison gegen Köln an und da gab es einen 4:1-Sieg. 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
3: Die neuesten Blitzer stehen auf der B300, Diedorf Richtung Augsburg am Sandsberg, in Königsbrunn auf der Egerländer Straße und Abstandskontrolle auf der B17 von RT1-Hörer Carsten gemeldet Richtung Landsberg an der üblichen Stelle zwischen Königsbrunn Süd und Oberottmarshausen.
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3: Schaut gut aus, momentan keine Störungsmeldungen, aber wenn ihr was entdeckt, Staus und Blitzer, dann macht so wie Carsten, ruft ihr an über die kostenfreie 08000 96 7 96 7. Gute Fahrt.
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3: Und ich sag's euch, das Warten lohnt sich heute wirklich. Es wird noch richtig schön und sonnig. Und bis dahin holen wir euch das Sommergefühl schon mal jetzt ins Radio. Hier ist der beste aktuelle Hit von Shakira und Die Die.

0: ist ja eigentlich nur ein kleines Stück Metall. Aber jetzt schon legendär. Schönen Samstag mit Hitradio RT1. Von was ich spreche? Ja, von der Donauwörther Wackelstange. Das ist ein altes Verkehrsschild, mittlerweile ohne Schild, aber das Teil steht so nah am Donauwörther Münster, dass ein Unterdruck entsteht und die Stange beim Windzug immer zur Wand hin gewackelt wird. Lange Rede, kurzer Sinn, das Ding soll jetzt weg und wir meinen auf gar keinen Fall, weil das Ding ist Stoff für ganz großes Kino.
1: Sie gehört zu Donauwörth wie der Schellenberg und das Rieder Tor. Seit die Menschen hier denken können, war sie Teil des Stadtbildes. Sie hat 228 verschiedene Parkregelungen in der Reichsstraße miterlebt und war Teil von Geschichte und Geschichten.
2: Mal die Wackelstange, da hat mein Waldi immer besonders gerne gebieselt.
3: Ich habe als Kind schon immer ganz viel Zeit mit meiner Oma an der Wackelstange verbracht.
1: Doch damit soll nun Schluss sein. Die Stadt will dieses Wahrzeichen aus dem Stadtbild entfernen. Zu sehr erinnert die Stange an wackelige Mehrheitsfindungen im Stadtrat. Doch noch ist Hoffnung. Ihr könnt helfen, Donauwörths wackeligstes Wahrzeichen zu erhalten. Lasst uns die Google-Bewertungen für die Wackelstange mit unseren Geschichten und Erlebnissen füllen, damit alle Welt sehen kann, ein Donauwörth ohne Wackelstange wäre einfach nur noch ein Donauwörth ohne Wackelstange.
0: Da habt ihr es gehört. Wenn ihr wollt, dass die Donauwörther Wackelstange stehen bleibt, am besten gleich ins Netz, Google und eine 5-Sterne-Bewertung dalassen.

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4: Ab jetzt dürft ihr euch wieder auf Sonne freuen. Der Schauer, oder die Schauer, es waren ja ein paar mehr, die sind durch. Die Wolken reißen immer mehr auf und machen Platz für ganz viel blauen Himmel. Die Top-Temperaturen liegen heute Nachmittag bei 21 bis 23 Grad.
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4: Die neuesten Blitzer stehen auf der B300, Diedorf Richtung Augsburg am Sandsberg, Ortsausfahrt Waldberg Richtung Mickhausen, Königsbrunn auf der Egerländer Straße und Oberachtsabstandskontrolle auf der B17 Richtung Landsberg zwischen Königsbrunn Süd und Oberottmarshausen.
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4: Viel los auf der A7 momentan. Einmal Richtung Füssen zwischen Woringen und Bad Grönenbach. Unfall und Personen auf der Fahrbahn. Und zwischen dem Rastplatz Freudelberger Forst und dem Rastplatz Badhauser Wald 3 Kilometer Stau. In der Gegenrichtung zwischen dem Rastplatz Buxach und dem Rastplatz Brühl Ost 6 Kilometer Stau mittlerweile. Und die A9 auch da wieder Richtung Nürnberg zwischen Manching bzw. ab Manching 4 Kilometer Stop and Go. Und falls noch was fehlt, ihr sagt uns gerne Bescheid und gebt uns ein Update über die kostenfreie 0800 96 7 96 7. So, und ein kleines Dankeschön geht raus an alle, die heute arbeiten und dafür sorgen, dass der Samstag überhaupt läuft. An der Kasse, im Supermarkt, im Verkauf, bei den Öffis, wo auch immer. Ihr habt wahrscheinlich gerade alle Hände voll zu tun und deshalb schicken wir euch mal schnell eine musikalische Verschnaufpause. Hier ist der beste aktuelle Hit von Taylor Swift und Elizabeth Taylor. Ich bin Alex Kunz, schönen Vormittag. Elizabeth.

beschleunigt durch den Samstagvormittag mit Hitradio RT1. Die Arbeitswoche ist geschafft und jetzt gehören die nächsten zwei Tage nur euch. Ausschlafen, Freunde treffen, Sonne tanken oder einfach mal gar nichts machen. Und genau zu so einem Tag passt der neue Hit von Gracie Abrams ganz gut. Frisch und ganz viel Energie. Aber hört selbst und entdeckt neue Musik mit Look at My Life.

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23: Ja, der Samstag kriegt jetzt doch noch die Kurve. Die Sonne läuft sich schon mal warm. Im Süden verziehen sich die letzten Wolken auch noch und dann geht's hoch mit den Temperaturen.

0: Temperaturen heute auf bis zu 23 Grad.
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2: Mit Mia Hin. Guten Tag. Die Polizei hat jetzt auch in Sachsen Sprengvorrichtungen entdeckt, mit denen die Stromversorgung lahmgelegt werden sollte. Betroffen sind zwei Umspannwerke bei Bautzen. Unterdessen wird weiter nach einem 48-Jährigen gefahndet. Er soll für versuchte Sabotagen in Brandenburg und NRW verantwortlich sein. Hacker haben Daten der Berliner Senatsverwaltung im Darknet veröffentlicht. Laut RBB sind gut 1,4 Millionen Datensätze geleakt, darunter Personalakten und Arbeitszeugnisse. Die Hackergruppe hatte 2 Millionen Euro Lösegeld gefordert. Der Senat zahlte nicht und sagte, wir lassen uns nicht erpressen. Die gesetzlichen Krankenkassen haben im ersten Halbjahr gut 2,6 Milliarden Euro plus gemacht. Grund zur Entwarnung ist das aber nicht, so Gesundheitsminister Linnemann. Die Kassen müssen ihre Pflichtreserven auffüllen und die Kosten für medizinische Behandlungen steigen weiter deutlich. Die Retter sprechen von einem Wunder. Mehr als 9 Tage nach der Sturzflut in Nepal ist ein Mann lebend aus einem zugeschütteten Tunnel geholt worden. Ein Hoffnungsschimmer für die Einsatzkräfte. Sie suchen derzeit noch nach etwa 5.500 Vermissten. 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
0: Die neuesten Blitzer stehen auf der B300, Diedorf Richtung Augsburg am Sandberg. Dann Ortsausfahrt Waldberg Richtung Mickhausen. Blitzeranhänger, den haben wir auch in Königsbrunn auf der Egerländer Straße beidseitig. Und Abstandskontrolle auf der B17 Richtung Landsberg zwischen Königsbrunn Süd und Oberottmarshausen.
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0: Auf der A7 gibt es einen Stau Richtung Ulm zwischen dem Kreuz Memmingen und dem Rastplatz Brühl Ost, derzeit auf 5 Kilometern und 4 Kilometer sind es auf der A9 Richtung Nürnberg ab Manching. Ihr gebt uns gerne ein Update, wenn ihr mehr wisst, über die kostenfreie 08000 697 697 für Staus und Blitzer. Danke und gute Fahrt.
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0: Und jetzt ist er endlich da, der schöne Teil vom Samstag. Die meisten To-Dos sind erledigt, die Sonne ist da, fehlt nur noch die richtige Musik. Die kriegt er natürlich von uns und kommt jetzt von Huntrix mit Golden.

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0: Spätsommer am Wochenende. Schönen Samstag mit Hitradio RT1. Und ja, ich weiß, seit ein paar Tagen ist September und damit offiziell Herbst. Aber der Sommer dreht die nächsten Tage nochmal so richtig auf. Und in diesem Jahr war es ja sowieso Wahnsinn, oder? Was hat euch am besten gefallen?
1: Feiern gehen oder so, das ist natürlich immer schön im Sommer.
2: Ja, einfach so ein bisschen eine lässigere Stimmung war.
3: Ich glaube, ganz entspannten Urlaub, das schöne Wetter in Deutschland, das wir teilweise hatten, einfach, und die Zeit mit Freunden.
4: Und natürlich das gute Eis.
0: Mhm. Und die gute Nachricht, Eis schmeckt auch heute noch bestimmt richtig gut. Und wir liefern den Sound für noch ein paar extra Runden Sommer. Jetzt mit Somber und Undressed.

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5: Ja, das schaut richtig gut aus heute Nachmittag. Das wird eine für Sonnenbrille und T-Shirt. Ganz viel Sonne, blauer Himmel, also perfekt für eine Runde Plärrer. Die Top-Temperaturen steigen auf bis zu 23 Grad.
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5: Die neuesten Blitzer, die stehen auf der B300, Diedorf Richtung Augsburg am Sandsberg. Dann Abstandskontrolle auf der B17 Richtung Landsberg zwischen Königsbrunn Süd und Oberottmarshausen. Und Blitzeranhänger in Königsbrunn auf der Egerländer Straße.
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1: Viertelstunde plus momentan auf der A7 zwischen Dettingen und dem Kreuz Memmingen, Fahrtrichtung Füssen und A9 Richtung Nürnberg, Stau ab Manching auf 4 Kilometern. Auch da braucht eine gute Viertelstunde länger. Und wenn das noch nicht alles war und ihr mehr Infos habt, ja, dann gebt sie uns gerne durch über die kostenfreie 0800 96 7 96 7. Und weil wir es eben vom Plärrer hatten, wir sind heute wieder da. Felix und Ramona aus eurer RT1 Morgenshow im Binswanger Zelt. Schaut später gerne vorbei. Und wenn ihr es heute nicht schafft, die beiden senden ab 18 Uhr für euch wieder live. Bis dahin lassen wir die gute Laune schon mal rein. Wir sind J-Lo und David Guetta mit Save Me Tonight. Einen schönen Samstag euch.

Klingt gute Laune am Wochenende. Schönen Samstag mit Hitradio RT1. Und ihr kennt es doch auch, es gibt Songs, da reichen ein paar Takte und ihr seid gedanklich sofort am Strand. Und genau so einer kommt jetzt, auch wenn der Sommer langsam auf die Zielgerade einbiegt. Das Urlaubsgefühl kann gerne noch ein bisschen bleiben. Und das kriegt ihr jetzt mit dem neuen Track von Topic und Becky G mit Sorry.

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15: Die Wolken, die werden weniger. Immer mehr Sonne jetzt bei 24 Grad Top-Temperatur, also ideales Draußenwetter.
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16: Mit Mia Hehn. Guten Tag.
17: Auch in Sachsen sollte es wohl einen Anschlag auf die Stromversorgung geben. In der Nähe von Bautzen wurden an Umspannwerken Sprengvorrichtungen gefunden. Unterdessen wird nach den Sabotagen in Brandenburg und der NRW weiter nach einem 48-Jährigen gefahndet. In seiner Wohnung wurde Sprengstoff gefunden. Das Bundesamt für Sicherheit in der Informationstechnik warnt vor einer Zunahme bei Cyberkriminalität. Das sei nicht nur ein Risiko für die Betroffenen, sondern für die ganze Gesellschaft. Hintergrund: Hacker haben die beim Angriff auf die Berliner Verwaltung abgefischten Daten jetzt ins Netz gestellt. Einen Tag vor der Landtagswahl in Sachsen-Anhalt wollen heute Tausende auf die Straßen gehen und ein Zeichen für Demokratie setzen. In Magdeburg und Halle sind Demos angemeldet. Aufgerufen hat ein Bündnis aus Kirchen, Gewerkschaften und Verbänden. In letzten Umfragen liegt die AfD deutlich vorn. Erstes Heimspiel heute nach dem Wiederaufstieg für Schalke in der Fußball-Bundesliga. Am Abend ist der FC Bayern zu Gast in Gelsenkirchen. Vorher

0: spielt unter anderem Dortmund in Hoffenheim, Paderborn trifft auf Freiburg und Leverkusen empfängt Union Berlin. 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
2: Die drei neuesten habt ihr uns gemeldet auf der A96 Richtung Lindau zwischen Schöffelding und Landsberg, in der Ortsausfahrt Waldberg Richtung Mickhausen und in Friedberg am Spielberg.
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2: Mehr los auf den Autobahnen A7 Ulm Richtung Füssen zwischen dem Rastplatz Tannengarten und dem Rastplatz Badhauser Wald braucht ihr 10 Minuten mehr. 12 Minuten plus weiter auf der A7 Richtung Füssen zwischen Dettingen an der Iller und dem Rastplatz Aumühle und 11 Minuten mehr sind es auf der A9 Richtung Nürnberg an der Baustelle bei Ingolstadt. Habt ihr noch was gesehen? Staus und Blitzer immer kostenlos an die 08000 96 7 96
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2: Schönen Samstag und jetzt geht's nur noch bergauf mit dem Wetter. Richtig schöner Spätsommernachmittag und perfekt für ein bisschen Bewegung an der frischen Luft. Anschieber jetzt mit 20 Minuten Hits am Stück. Los geht's locker flockig mit Holly Humberstone.

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1: 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Hier sind Ramona Trapp
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13: Kurz nach 13:30.
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13: Ein sanftes Lüfterl, dazu Sonne, Wolken und 24 Grad Top-Temperatur. Und die Sonne, die kommt immer öfter durch jetzt.
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1: Die drei neuesten Blitzer habt ihr uns gemeldet auf der B17 Augsburg Richtung Landsberg zwischen Königsbrunn Süd und Oberottmarshausen. Da wird der Abstand gemessen. Dann die B300 Diedorf Richtung Augsburg, der Klassiker am Sandberg. Und sie stehen noch in Königsbrunn auf der Egerländer Straße beidseitig.
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1: Plant eine Viertelstunde mehr auf der A9 Richtung Nürnberg, bei der Baustelle bei Ingolstadt und auf der A7 Ulm Richtung Füssen zwischen Dettingen und dem Rastplatz Aumühle West, auch dort an der Baustelle 12 Minuten plus. Staus und Blitzer, wenn immer ihr was habt, her damit an die 08000 96 7 96 7. Gute Fahrt euch mit Hitradio RT1. Wir versorgen euch für einen gechillten Samstag mit 20 Minuten Hits am Stück und wir starten super emotional mit Olivia Rodrigo. Geht voll unter die Haut, ihre aktuelle Drop Dead. Ich bin Benedikt Zipperer. Schönes Wochenende.

Wir grooven durch den Samstag mit Michael Patrick Kelly, Run Free bei Hitradio RT1, 10 vor 2 und wir grooven direkt weiter. Und zwar mit frischem Sound, perfekter Begleiter, wenn er mit der Sonnenbrille und offenen Fenstern durchs Wochenende düst. So ein relaxter Sonnenvibe mit der neuen von Flow. Das ist Leak It bei Hitradio RT1.

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14: Herrlich, wie sich dieser Samstag noch gemausert hat. Und er bleibt jetzt auch schön. Sonne und harmlose Wolken bei 24 Grad Top-Temperatur.
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15: Mit Gisa Weber. Guten Tag. Das Bundesamt für Sicherheit in der Informationstechnik warnt vor einer Zunahme bei Cyberkriminalität. Das sei nicht nur ein Risiko für die Betroffenen, sondern für die ganze Gesellschaft. Hintergrund: Hacker haben die beim Angriff auf die Berliner Verwaltung abgefischten Daten jetzt ins Netz gestellt. Auch in Sachsen sollte es wohl einen Anschlag auf die Stromversorgung geben. In der Nähe von Bautzen wurden an Umspannwerken Sprengvorrichtungen gefunden. Unterdessen wird nach den Sabotagen in Brandenburg und NRW weiter nach einem 48-Jährigen gefahndet. In seiner Wohnung wurde Sprengstoff gefunden. Wer mit dem Zug in München pendelt, muss sich ab Dienstag auf neue Einschränkungen einstellen. Der Grund: Die Deutsche Bahn modernisiert in Pasing dutzende Weichen. Deshalb kommt es zu Fahrplanänderungen bei der S- und Regionalbahn, aber auch im Fernverkehr. Gute eine Woche sind für die Arbeiten eingeplant. In der Fußball-Bundesliga empfängt Schalke heute die Bayern. Fast 16 Jahre nach dem letzten Sieg gegen den Rekordmeister. Damals stand Bayern-Keeper Manuel Neuer noch im Schalker Tor. Außerdem spielt Dortmund in Hoffenheim, Gladbach gegen Elversberg und Leipzig in Bremen. Und die zweite DFB-Pokalrunde wird ausgelost. 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
14: Die drei neuesten habt ihr uns gemeldet auf der A96 Richtung Lindau zwischen Schöffelding und Landsberg. Außerdem in der Ortsausfahrt Waldberg Richtung Mickhausen und Friedberg am Spielberg.
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14: Ihr braucht mehr Zeit auf der A7 Ulm Richtung Füssen zwischen Föhringen und Illertissen hat's gekracht. Obacht, da laufen auch Leute rum. Dann weiter auf der A7 Ulm Richtung Füssen zwischen Dettingen an der Iller und dem Rastplatz Aumühle nochmal 13 Minuten extra. Und rüber auf die A9, da sind es 25 Minuten und zwar Richtung Nürnberg an der Baustelle bei Ingolstadt. Wenn ihr noch was habt, Staus und Blitzer immer kostenlos melden an die 08000 96 7 96 7. Schönen Samstag. Und wenn ihr heute Abend noch spontan grillen wollt, lieber früher einkaufen gehen, dann habt ihr mehr Auswahl. Und Auswahl habt ihr jetzt auch mit 20 Minuten Hits am Stück. Emotional mit Lady Gaga und anfangs mit Kate.

0: Frau mit der einzigartigen Stimme. Sia und Gimme Love bei Hitradio RT1. Schönen Samstag und Ramona und Felix aus der RT1 Morgenshow. Die schonen noch ihre Stimmen, so klingen sie ungefähr, weil die haben Party gemacht am Plärrer. Schaut mal bei Insta vorbei, da seht ihr es ja, oder? Ihr schaut einfach heute Abend vorbei. 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Und damit ihr auch in jeder Situation alles versteht, hier unser Plärrer Sprachkurs to go.
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13: Es ist 2:30.
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13: Richtig schön geworden noch der Samstag. Sonne und harmlose Wolken im Wechsel bei 24 Grad Top-Temperatur. Zum Spätsommer einfach nur zum Genießen.
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13: Die 3 neuesten Blitzer habt ihr uns gemeldet auf der B300, die Dorfrichtung Augsburg am Sandberg. Die B17 Augsburg Richtung Landsberg zwischen Königsbrunn Süd und Oberottmarshausen, da wird der Abstand gemessen. Und in Friedberg, da stehen sie am Spielberg.
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13: Vorsicht auf der A7 Ulm Richtung Füssen. Zwischen Föhringen und Illertissen hat's gekracht und da laufen Leute rum. Wenn ihr noch was habt, Staus und Blitzer gerne und kostenlos melden. Per Anruf oder WhatsApp an die 08000 967 967. Schönen Samstag euch mit Hitradio RT1. Ihr düst Richtung Kuchendate und wir spielen euch dazu 20 Minuten Hits am Stück. Jetzt zum schneller Verdauen, damit noch mehr Kuchen reinpasst. Shakira und

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genießt die Sonnenstrahlen. Richtig angenehm draußen und nicht zu heiß. Ideal für die Radeltour und zur Belohnung ein Stopp bei der Eisdiele. Ganz gechillt, wie die frische Nummer von Christopher Randy. Die klingt wie die Trinkpause auf einer Holzbank mit Aussicht. Träumt euch schnell hin mit Good Old Days jetzt bei Hitradio RT1.

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12: Die Wolken werden immer weniger, immer mehr Sonne jetzt bei 24 Grad Top-Temperatur, also ideales Draußenwetter.
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13: Mit Gisa Weber. Guten Tag. Die Polizei hat auch in Sachsen Sprengvorrichtungen entdeckt, mit denen die Stromversorgung lahmgelegt werden sollte. Und zwar an zwei Umspannwerken bei Bautzen. Weiter gefahndet wird nach einem 48-Jährigen aus NRW. Er soll in Bekennerschreiben mehrere Sabotagen auf die Energieversorgung zugegeben haben. Hackerangriffe sind ein Risiko für die Betroffenen und die ganze Gesellschaft. Davor warnt das Bundesamt für Sicherheit in der Informationstechnik und spricht von einer Zunahme bei Cyberkriminalität. Nach der Attacke auf die Berliner Verwaltung sind unterdessen jetzt die erbeuteten Daten im Netz veröffentlicht worden. Ein tieffliegender Greifvogel hat gestern einen schweren Unfall auf der A7 im Kreis Ansbach verursacht. Das Tier knallte auf die Windschutzscheibe einer 29-Jährigen. Die lenkte ihr Auto gegen die Betonmittelwand und dann zurück über alle Fahrspuren in die Böschung. Dort blieb es auf dem Dach liegen. Die Frau wurde leicht verletzt, der Greifvogel überlebte nicht. Es kam zu einem langen Stau Richtung Würzburg. Erstes Heimspiel heute nach dem Wiederaufstieg für Schalke in der Fußball-Bundesliga. Am Abend ist der FC Bayern zu Gast in Gelsenkirchen. Vorher spielt unter anderem Dortmund in Hoffenheim, Paderborn trifft auf Freiburg und Leverkusen empfängt Union Berlin. 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
12: Die drei neuesten habt ihr uns gemeldet auf der A96 Richtung Lindau zwischen Scheffelding und Landsberg. Auf der B300 Diedorf Richtung Augsburg am Sandberg und in Königsbrunn die Egerländerstraße.
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12: Vorsicht bitte auf der Siebenfüssen Richtung Ulm. Zwischen Dietmannsried und Bad Grönenbach liegt ein Fahrrad. Wenn ihr noch was habt, Staus und Blitzer, immer gerne melden an die 08000 96 7 96
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12: Schönen Samstag, wir genießen den Spätsommer mit tollen Leuten auf dem Balkon. Einfach genial. Und dazu kredenzen wir euch 20 Minuten Hits am Stück. Jetzt zwei mit 50er, die Sound machen wie die jungen Wilden. David Guetta und J-Lo. Save me tonight.

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1: Das ist vibriert richtig.

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10: Kurz nach 3:30.
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10: Ein sanftes Lüfterl, dazu Sonne, Wolken und 24 Grad Top-Temperatur. Und die Sonne, die kommt jetzt immer öfter durch.
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10: Die drei neuesten Blitzer stehen zwischen Gundremmingen und Dillingen, da bei den Badeseen. Außerdem noch auf der B300, die Dorfrichtung Augsburg am Sandberg und in der Ortsausfahrt Waldberg Richtung Mickhausen.
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10: Vorsicht auf der A8 Richtung Stuttgart. Zwischen Zusmarshausen und Burgau hat's gekracht. Linke und mittlere Spur blockiert. Staus und Blitzer, wenn immer ihr was habt, her damit an die 08000 96 7 96 7. Gute Fahrt euch mit Hitradio RT1. Wir versorgen euch für einen gechillten Samstag mit 20 Minuten Hits am Stück. Und wir starten mit super erfolgreicher Filmmusik zum Mitschmachten. Huntricks und Golden. Ich bin Benedikt Zipperer. Schönes Wochenende euch.

Sau viel Power von Bibi Rexha bei Hitradio RT1 und direkt weiter mit bisschen ruhigeren Tönen für einen relaxten Nachmittag. Hat Ray Dalton frisch gezaubert und ganz ehrlich, ich habe selten einen Song gehört, der so emotional und trotzdem so mega auf die Laune Tube drückt. Geniales Stück Musik, die neue von Ray Dalton, Go That High.

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8: Herrlich, wie sich dieser Samstag noch gemausert hat. Und er bleibt jetzt auch schön. Sonne und harmlose Wolken bei 24 Grad Top-Temperatur.
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9: Mit Gisa Weber. Guten Tag. Das Bundesamt für Sicherheit in der Informationstechnik warnt vor einer Zunahme bei Cyberkriminalität. Das sei nicht nur ein Risiko für die Betroffenen, sondern für die ganze Gesellschaft. Hintergrund: Hacker haben die beim Angriff auf die Berliner Verwaltung abgefischten Daten jetzt ins Netz gestellt. Auch in Sachsen sollte es wohl einen Anschlag auf die Stromversorgung geben. In der Nähe von Bautzen wurden an Umspannwerken Sprengvorrichtungen gefunden. Unterdessen wird nach den Sabotagen in Brandenburg und NRW weiter nach einem 48-Jährigen gefahndet. In seiner Wohnung wurde Sprengstoff gefunden. In Magdeburg sind aktuell tausende Menschen auf den Straßen, um ein Zeichen für Demokratie zu setzen. Einen Tag vor der Landtagswahl gibt es mehrere Kundgebungen. Dazu aufgerufen hat ein Bündnis aus Kirchen, Gewerkschaften und Verbänden. In letzten Umfragen lag die AfD deutlich vorn und hofft auf die absolute Mehrheit. Das bayerische Raumfahrt-Startup ISA Aerospace startet einen neuen Versuch. Heute Abend um 22 Uhr soll die Spektrum-Rakete von einem norwegischen Weltraumbahnhof abheben. Beim ersten Testflug im vergangenen Jahr war die Rakete nach 30 Sekunden ins Meer gestürzt. Künftig sollen die Spektrum-Raketen Satelliten ins All bringen. 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
8: Die drei neuesten, die habt ihr uns gemeldet auf der B300, die Dorfrichtung Augsburg am Sandberg, in Königsbrunn auf der Egerländer Straße beidseitig und in der Ortsausfahrt Waldberg Richtung Mickhausen.
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8: Vorsicht auf der A8, wenn ihr Richtung Stuttgart fahrt. Zwischen Zusmershausen und Burgau hat's gekracht. Die linke und die mittlere Spur sind blockiert. Wenn ihr noch was seht, Staus und Blitzer immer kostenlos an die 08000 96 7 96
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8: Schönen Samstag, die ersten Vorbereitungen auf den gemütlichen Grillabend, die laufen schon. Gartenmöbel raus und Salat schnibbeln. Geht besser mit 20 Minuten Hits am Stück, die kriegt ihr jetzt. Sound, der euch anschiebt von Alex Warren. Fever Dream.

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9: Genau, 16:30.
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9: Sonne und harmlose Wolken im Wechsel bei 24 Grad Top-Temperatur. Das ist einfach nur Spätsommer zum Genießen.
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9: Die drei neuesten Blitzer habt ihr uns gemeldet auf der A96 Richtung Lindau, zwischen Schöffelding und Landsberg, zwischen Gundremmingen und Dillingen, da stehen sie bei den Seen, und auf der B300, die Dorf Richtung Augsburg, der Klassiker am Sandberg.
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9: Fahrt vorsichtig auf der A96 Richtung München zwischen Leutkirch West und dem Kreuz Memmingen, da liegen Gegenstände. Und nochmal Vorsicht auf der B17 Landsberg-Augsburg in beiden Richtungen zwischen Messe-Universität und Leitershofen. Da kommt es zu Sichtbehinderungen, ziemlich starker Rauch dort unterwegs. Und wenn ihr noch was gesehen habt, Staus und Blitzer, immer kostenlos melden an die 08000 96 7 96 7. Schönen Samstag euch mit Hitradio RT1. Ihr verdaut einen Nachmittagssnack und dann weiter relaxen mit 20 Minuten Hits am Stück. Die starten genau jetzt mit Holly Humberstone. Perfekt zum Dahinschweben. Ihre aktuelle To Love Somebody.

0: 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Ganz locker, wie der Samstag sein soll. Blink Twice bei Hitradio RT1.
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0: So, und wenn da doch noch irgendwas sein sollte aus der Woche, irgendeine Kleinigkeit, was euch jetzt in der freien Zeit beschäftigt, dann schreit's raus. Geht prima zur neuen von Katy Perry, da hören wir gleich im Refrain nämlich die Wut durch und das befreit irgendwie. Dreht auf zu Watch It Burn.

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1: Ja, wird ein toller Abend. Sonne und harmlose Wolken bei 24 Grad Top-Temperatur. Ideales Draußenwetter. Morgen dann sogar noch schöner.
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2: Mit Gisa Weber. Guten Tag. Die Polizei hat auch in Sachsen Sprengvorrichtungen entdeckt, mit denen die Stromversorgung lahmgelegt werden sollte. Und zwar an 2 Umspannwerken bei Bautzen. Weiter gefahndet wird nach einem 48-Jährigen aus NRW. Er soll in Bekennerschreiben mehrere Sabotagen auf die Energieversorgung zugegeben haben. Im Ukraine-Krieg gibt es einen neuen Versuch für ein Kriegsende. Die beiden US-Vermittler Kushner und Witkow sind in Moskau gelandet. Dort wollen sie im Kreml einen Plan für einen Waffenstillstand vorlegen. Anschließend stehen Gespräche in der ukrainischen Hauptstadt Kiew an. Hackerangriffe sind ein Risiko für die Betroffenen und die ganze Gesellschaft. Davor warnt das Bundesamt für Sicherheit in der Informationstechnik und spricht von einer Zunahme bei Cyberkriminalität. Nach der Attacke auf die Berliner Verwaltung sind unterdessen jetzt die erbeuteten Daten im Netz veröffentlicht worden. Wer mit dem Zug in München pendelt, muss sich ab Dienstag auf neue Einschränkungen einstellen. Der Grund? Die Deutsche Bahn modernisiert in Pasing dutzende Weichen. Deshalb kommt es zu Fahrplanänderungen bei der S- und Regionalbahn, aber auch im Fernverkehr. Gut eine Woche sind für die Arbeiten eingeplant. 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
1: Die drei neuesten habt ihr uns gemeldet in Mindelheim auf der Allgäuer Straße. Zwischen Gundremmingen und Dillingen, dabei den Seen und in der Ortsausfahrt Waldberg stehen sie Richtung Mickhausen.
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1: Aktuell läuft's und wenn doch was ist, Staus und Blitzer immer kostenlos melden an die 08000 96 7 96 7.
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1: Schönen Samstag, ja, und schön langsam kann das erste Kaltgetränk im Garten oder Balkon aufgemacht werden. Wir genießen den Spätsommer mit Taylor Swift zum Entspannen. Elizabeth.

0: Samstag mit Forever Young bei Hitradio RT1. Ja, und Freude und Leid, die liegen sehr nah beieinander. Die Schüler, die heulen nämlich schon und alle Autofahrer, die fiebern aufs Ende der Sommerferien hin. Dann wird endlich wieder weniger gebaut und mehr Straßen sind offen. Ist euch schon mal aufgefallen, dass man die Leute auf der Baustelle immer ganz schlecht versteht? Da können wir helfen.
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2: 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Der Stau ist noch nicht lang genug.

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17: Gleich wird's 5:30.
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17: Ein sanftes Lüftel, dazu Sonne, Wolken und 24 Grad Top-Temperatur. Morgen sogar noch schöner, dann Sonne von früh bis spät.
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17: Die drei neuesten Blitzer habt ihr uns gemeldet in Königsbrunn auf der Egerländer Straße beidseitig. B300, Diedorf Richtung Augsburg am Sandberg und zwischen Gundremmingen und Dillingen, da stehen sie bei den Seen.
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1: Obacht, Pannenauto auf der A9 Richtung Nürnberg zwischen Allershausen und dem Kreuz Neufahren. Und die Leute laufen da auch rum, gucken, was mit ihrer Karre los ist. Passt da besonders gut auf. Staus und Blitzer, wenn ihr noch was seht, immer her damit. 08000 96 7 96 7. Gute Fahrt euch mit Hitradio RT1. Und wenn ihr gerade im kleinen Zwetschgendatschi-Loch steckt, Shakira ballert euch raus. Die nächsten 20 Minuten Hits am Stück, die starten jetzt mit ihrem Kracher Die Die. Ich bin Benedikt Zipperer. Schönes Wochenende.

Das fragt sich die ein oder andere am Plärrer auch. Where is my husband bei Hitradio RT1? Zwei müssen nicht mehr schauen. Die haben sich gefunden und die stehen in den Startlöchern. Ramona und Felix aus der RT1 Morgenshow, die senden gleich ab 18 Uhr live aus dem Binzwanger Zelt für euch. Und bevor die Post abgeht, nochmal ruhiger Sound zum Auftanken. Die neue von Gracie Abrams, Look at My Life bei Hitradio RT1.

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8: Heute Abend und in der Nacht ein paar Wolken, aber erstmal noch richtig schön sonnig. Bisschen Wind geht auch. Die Tiefstemperatur 8 Grad in der Nacht. Morgen wird es genauso wie heute. Bisschen milder sogar. Top-Temperatur.

0: Temperatur 23 Grad und wieder ganz viel Sonne.
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2: Mit Gisa Weber, guten Abend. Die USA machen einen neuen Anlauf, um den Ukraine-Krieg zu beenden. Die Vermittler Kushner und Witkow sind in Moskau und wollen einen neuen Plan für ein Kriegsende vorlegen. Anschließend reisen sie nach Kiew. Zuletzt lagen die Forderungen Russlands und der Ukraine für ein Ende des Konflikts weit auseinander. Auch in Sachsen sollte es wohl einen Anschlag auf die Stromversorgung geben. In der Nähe von Bautzen wurden an Umspannwerken Sprengvorrichtungen gefunden. Unterdessen wird nach den Sabotagen in Brandenburg und NRW weiter nach einem 48-Jährigen gefahndet. In seiner Wohnung wurde Sprengstoff gefunden. Das Bundesamt für Sicherheit in der Informationstechnik warnt vor einer Zunahme bei Cyberkriminalität. Das sei nicht nur ein Risiko für die Betroffenen, sondern für die ganze Gesellschaft. Hintergrund: Hacker haben die beim Angriff auf die Berliner Verwaltung abgefischten Daten jetzt ins Netz gestellt. Elversberg mischt weiter die Fußball-Bundesliga auf. In Gladbach holte der Aufsteiger mit einem 4:3 den zweiten Saisonsieg. Außerdem spielten Hoffenheim-Dortmund 2:3, Leverkusen-Union-Berlin 4:0, Bremen-Leipzig 3:1 und Paderborn-Freiburg 0:1. 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
0: Die drei neuesten Blitzer für euch. Mindelheim-Allgäuer Straße, A96 Richtung Lindau zwischen Schöffelding und Landsberg und zwischen Gundremmingen und Dillingen bei den Seen.
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0: Auf den Straßen läuft Staus und Blitzer an die 08000 96 7 96 7. Vielen Dank euch allen. Gute Fahrt.
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4: Und damit ist es kurz nach 6, Samstagabend. Servus vom Augsburger Plärrer. Wir sind wieder da.
5: Hier heißt die Krüge.
4: Ho!
5: Und natürlich auch die Stimmung.
4: Ho!
5: Wir freuen uns auf einen tollen Abend auf dem Augsburger Plärrer und natürlich auch mit euch zu Hause. Zusammen mit dem besten aktuellen Hits. Wir geben Gas mit Huntricks und Golden.

0: Es ist Halbzeit auf dem Augsburger Plärrer und wir sind natürlich mittendrin. Hier ist Hitradio RT1 live aus dem Binswanger Zelt.
1: Servus, Samstagabend, bekanntlich brennt da auch die Hütte. Wobei gestern war es ja auch schon der Wahnsinn.
0: Irre.
1: Aber heute, das Zelt ist voll. Und der ein oder andere später ganz sicher auch. Und natürlich stehen wir auf den Tischen und feiern zu den geilsten Bierzelt-Hits.
0: Aber ich sag dir ganz ehrlich, ich bin immer noch nicht ganz sicher, bei welchem Hit das Zelt mehr kocht. Ich bin so ein bisschen hin und her gerissen.
1: Okay.
0: Also spontan würde ich persönlich auch immer mitmachen bei dem hier. Das Bombenmacher-Lied.
1: Es ist einfach dein Favorit, gell?
0: Ja, voll.
1: Ja, aber für mich geht nichts über den hier.
0: Ja, gut. Bella Napoli. Ich hätte es mir denken können.
1: Ja, also ich bin mir ganz sicher, ich lege meine Hand ins Feuer, der läuft später hier auf dem Augsburger Plärrer im Binsi.
0: Ja, oder halt jetzt hier. Was hältst du davon?
1: Ja!
0: Ja, komm, so zum Einstimmen auf den Samstagabend. Hitradio RT1 live vom Augsburger Plärrer. Hier sind Roy Bianco und die Abru-

0: hätte nicht gedacht, dass es mal ein so königlicher Abend wird hier auf dem Augsburger Herbstblärer EOT Radio T1. Servus.
1: Servus.
0: Denn bei uns sitzt Ihre Majestät höchstpersönlich, die bayerische Gorsmas-Königin Alexandra die Sechste. Herzlich willkommen.
2: Ja, hallo, guten Abend.
1: Und wie gut du aussiehst, mit einem Strahlen, also es könnte doch gar nicht schöner sein.
0: Tolles blaues Dirndl und natürlich eine Krone. Wie wird man Gorsmas-Königin?
2: Man muss einfach eine gestandene Bayerin sein. Das hat nichts mit einer Misswahl zu tun, also Aussehen oder Kleidergröße spielt da gar keine Rolle, sondern einfach, wie kommt man rüber.
1: Gab es dann auch einen Recall, wo du dich beweisen musstest, schmeckst du den richtigen Gorsmas-Geschmack raus?
2: Also der Gorsmas mussten wir nicht trinken auf der Bühne. Es waren 4 Durchläufe, die man bestreiten musste. Also sehr spontan auf der Bühne sein. Ein Beispiel davon, ein Gedicht schreiben.
0: Aus dem Stegreif?
2: Aus dem Stegreif. Über die Gorsmas, über Bayern, Tradition. Und am Ende war noch die Aufgabe, bring das Festzelt zum Beben. Egal wie, die Bühne gehört dir. Und da habe ich dann wirklich nochmal richtig Gas geben können.
1: Jetzt möchte ich aber schon wissen, wie du das geschafft hast. Du hast alle eingeladen.
2: Also ich hatte ja einen sehr, sehr großen Fanclub dabei. Also wir waren 50 Leute. Mit dem Reisebus sind wir nach Straubing gefahren. Ich habe Festzelt-Fangesänge schon im Bus geübt und dann... Genau, und dann versucht auf der Bühne wiederzugeben, ja.
0: Gewusst wie eine kluge Frau, die Alexandra. Verdient ist verdient.
2: Ja, danke schön.
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1: 6:30.
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1: Das ist noch richtig schön heute Abend. Man sieht kaum eine Wolke am Himmel, ganz viel Sonne noch, bis sie dann eben untergeht. Und da wird es auch ein bisschen wolkiger werden heute Nacht bei Tiefstemperaturen um 8 Grad. Morgen wieder ein schöner Tag. Viel Sonne, kaum eine Wolke am Himmel, Toptemperatur 23 Grad.
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1: Die drei neuesten Blitzer für euch. B300 Diedorf Richtung Augsburg am Sandberg, dann Ortsausfahrt Waldberg Richtung Mickhausen, da steht ein Blitzeranhänger und Mindelheim die Allgäuer Straße.
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1: Auf den Straßen alles störungsfrei. Staus und Blitzer gerne an die 08000 96 7 96 7. Danke euch und gute Fahrt.
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3: Servus, einen schönen Samstagabend.
4: Servus.
3: Also die Band spielt ja jetzt seit knapp einer halben Stunde, aber schon vom ersten Takt an stehen hier alle auf den Bierbänken und geben Vollgas. Überzeugt euch da gerne selber mal davon. Kommt uns gerne besuchen, falls ihr später eh noch eine Runde auf dem Plärrer drehen wollt.
4: Und direkt vor unserem Studio holt ihr euch bitte auch noch mal eure ganz persönlichen, personalisierten Holzherzen für eure Tracht. Natürlich komplett for free gravieren wir euch direkt hier am RT1 Plärrer Studio. Also egal, was ihr euch drauf schreiben wollt. Schatzi, Hasi, euren eigenen Namen, kann auch Schatzi oder Hasi sein. Genau. Macht es einfach sehr, sehr gerne direkt bei uns.
3: Kommt vorbei und wir sorgen dafür, dass bei euch jetzt auch die Lichter angehen, obwohl er singt Turn the Lights Off. Hier ist Kate,
4: wow,
3: bei mir, RT1. Einen schönen Samstag. Servus.

0: Ein feuchtfröhliches Hallo und Prost!
1: Prost!
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1: Haben wir eigentlich schon mal eine Statistik geführt, wie oft wir schon Prost gesagt haben in diesem Jahr?
0: Ich bin sehr stolz, dass ich nicht Guten Morgen sage. Normalerweise sind wir morgens für euch da, jetzt abends. Das war schon eine Umgewöhnung, von daher bin ich stolz auf mich.
1: Live aus dem Binswanger-Zelt seid ihr vor dem Radio auch mit am Start beim Augsburger Blätter und wir schauen gemeinsam auch so ein bisschen hinter die Kulissen und öffnen gerne wieder für euch ein neues Kapitel aus dem Tagebuch eines Maskkruges.
2: Was für ein Tag. Wir mussten heute schon einen Maskkrug-Kollegen davon abhalten, sich von der Anrichte zu stürzen. Der war völlig fertig. Warum? Ich sag nur Weißweinschorle. Ja, jetzt Moment. Weißweinschorle süß. Mit weißer Limo. Dem hat's so vor sich selbst gegraust, wir hätten den hinterher beinahe nicht mehr aus der Waschstraße bekommen. Mir selber ist gerade ein bisschen schwindelig, weil ich vorhin am Tisch von der Holzbauinnung mit einem Hinterkopf kollidiert bin. Der Polizei haben die erzählt, der Kollege wäre nur unglücklich rückwärts gegen den zum Prosit erhobenen Krug gelaufen. Dreimal. Tja.
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0: Servus, ihr hört Hitradio RT1 live vom Augsburger Herbstblärer. Und was kann ich sagen? Die Menschen hier sind einfach wundervoll. Hier sind gerade drei Menschen vor dem Studio, das ja direkt neben der Bühne ist, gestanden und haben mitgetanzt und reingewunken. Und einen habe ich mir jetzt reingezerrt. Das ist der Hamza. Servus.
1: Servus. Es ist eine unfassbare Stimmung hier heute. Alle sind extrem gut drauf. Alle haben sehr viel Spaß.
0: Hamza und ich, wir sind total beseelt. Was macht für dich den Augsburger Plärrer aus?
1: Also Augsburger Plärrer ist für mich einfach die Zusammenkunft von allen Menschen, egal von welchem Hintergrund, unsere Ethnie, egal was es ist.

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2: Nicht mehr 30 Grad wie gestern, aber wir sind immer noch schön an der 20 dran. Das bleibt den Rest des Abends, bis es dunkel wird, auch so kaum eine Wolke am Himmel. Und die Nacht wird dann zum Teil klar, zum Teil wolkig. Tiefstemperatur 8 Grad. Morgen dann wieder ein sehr schöner Tag. 23 Grad die Top-Temperatur. Fast nichts als Sonne.
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3: Mit Gisa Weber. Guten Abend. Die Polizei hat auch in Sachsen Sprengvorrichtungen entdeckt, mit denen die Stromversorgung lahmgelegt werden sollte. Und zwar an zwei Umspannwerken bei Bautzen. Weiter gefahndet wird nach einem 48-Jährigen aus NRW. Er soll in Bekennerschreiben mehrere Sabotagen auf die Energieversorgung zugegeben haben. Die USA machen einen neuen Anlauf, um den Ukraine-Krieg zu beenden. Die Vermittler Kushner und Witkoff sind in Moskau und wollen einen neuen Plan für ein Kriegsende vorlegen. Anschließend

0: reisen sie nach Kiew. Zuletzt lagen die Forderungen Russlands und der Ukraine für ein Ende des Konflikts weit auseinander. Das bayerische Raumfahrt-Startup ISA Aerospace startet einen neuen Versuch. Heute Abend um 22 Uhr soll die Spektrum-Rakete von einem norwegischen Weltraumbahnhof abheben. Beim ersten Testflug im vergangenen Jahr war die Rakete nach 30 Sekunden ins Meer gestürzt. Künftig sollen die Spektrum-Raketen Satelliten ins All bringen. Die Ergebnisse der Fußball-Bundesliga: Hoffenheim Dortmund 2:3, Leverkusen Union Berlin 4:0, Gladbach Elversberg 3:4, Bremen Leipzig 3:1 und Paderborn Freiburg 0:1. Und die zweite DFB-Pokalrunde wurde ausgelost. Unter anderem empfängt Dortmund Bremen, die Bayern treffen auf Magdeburg. 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
2: Die drei neuesten Blitzer für euch. A96 Richtung Lindau zwischen Schöffelding und Landsberg. Zwischen Gundremmingen und Dillingen wird bei den Seen geblitzt. Und Ortsausfahrt Waldberg Richtung Meckhausen, da steht der Blitzeranhänger.
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2: Obacht auf der A8 Stuttgart Richtung München in Höhe des Kreuzes Ulm-Elchingen. In der Überleitung zur A7 Richtung Fürstenreute liegt eine Radkappe und ein Abschleppseil auf der Straße. Staus und Blitzer an die 08000 96 7 96 7. Vielen Dank euch allen. Gute Fahrt.
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4: Servus, einen wunderschönen Samstagabend.
5: Servus.
4: Seit Mittwoch senden Felix und ich live vom Augsburger Herbstplärrer bis 22 Uhr heute. Und ich habe mir zur Aufgabe gemacht, die kuriosesten Trinksprüche zu finden. Und ich habe mal wieder einen für euch. Haltet euch fest. Ein Bier ist so gut wie kein Bier. Und kein Bier, das ist ja wohl keine Option. Prost.
5: Da hattest du aber auch schon mal bessere. Ja, also
4: jetzt
5: wirklich.
4: Komm.
5: Okay, aber für einen Einstieg in so einen Samstagabend war das schon ganz gut.
4: Also, wer bessere hat, kommt bitte gerne vorbei. Ihr findet unser Plärrer-Studio direkt neben der Bühne. Ich bin sie.
5: Und wir begleiten euch natürlich mit dem Plärrer-Feeling im Radio und den besten aktuellen Hits in diesem Samstagabend. Jetzt mit Teddy Swims. Wunderschöne Nummer. Mr. Know-It-All.

0: Tina Turner. Die gehört aber auch zum Bierzelt inzwischen einfach mit dazu. Hier mit Kygo. What's Love Got to Do With It bei Hitradio RT1.
1: Die könnte auch mit ihren Haaren, die sie so hatte, weißt du, die hätte so eine Walla-Walla-Haare, so richtig so, richtig schön mitgehen.
0: Die würde schwitzen im Bierzelt, auf jeden Fall damit.
1: auf ihrem Kopf definitiv.
0: Ja. Einen wunderschönen Samstagabend, hier Hitradio RT1 live vom Augsburger Herbstplayer. Bis um 22 Uhr habt ihr den Wahnsinn noch auf den Ohren, nämlich uns beide. Wir haben einfach Spaß und der schwappt hoffentlich auch zu euch über.
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0: schön entspannt rein in den Samstagabend mit Shabuzi, a Bar Song. Ihr hört Hitradio RT1, das Plärrerradio, und zwar live von Schwabens größtem Volksfest. Direkt aus dem Binsbonger Zelt feiern wir mit euch zusammen den Augsburger Plärrer. Heute noch bis 22 Uhr.
1: Und wir hatten ja vorhin schon königlichen Besuch bei uns. Oh. Alexandra die Sechste, die bayerische Gosmaskönigin aus Mündling im Donauries, hat sich damals als leidenschaftliche Gosstrinkerin beworben, hat sich durch Challenges wie das Festzelt zum Beben bringen oder mit ihrem eigenen Gedicht über die Kirschgoss durchgesetzt. Und jetzt ist sie eben nonstop auf den ganzen Volksfesten unterwegs.
0: Ja,

0: und auch bei uns eben. Und Alexandra war genau die richtige Frau, die uns weiterhelfen konnte in einer Frage, die uns die ganze Woche schon beschäftigt. Welche ist die wahre Goas?
1: Und dann haben wir festgestellt, es gibt ja eigentlich noch viel mehr und waren ganz überrascht.
0: Richtig, da gibt es eine, die heißt die scharfe Goas und die ist dann irgendwie mit Cognac und eine mit Ei bzw. Eierlikör. Kennst du sowas?
2: Also mit Ei, von der habe ich schon mal gehört, die Bedonmaß. Es gibt Regionen, da wird die Goasmaß nicht mit Kirschlikör gemacht, sondern mit Asbach und oder Kirschlikör. Aber ich trinke sie immer dunkles Bier, Cola und einen Schuss Kirschlikör.
1: Sehr schön.
0: Und dann sehr lustig, wir saßen neulich hier im Weißbierkarussell und da haben sich zwei unterhalten und gesagt, ja, wie sagt man denn jetzt richtig? Ist es die Goas oder ist es die Gois?
2: Also bei uns, also da wo ich herkomme, da sagt man Goismaß. Bei der Wahl hat jeder immer von einer Goas gesprochen und ich glaube, es ist schon üblicher, dass man Goismaß sagt, aber ich sag trotzdem meistens noch die Gois.
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8: 19.30 Uhr.
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10: Das ist und bleibt schön. Jetzt langsam geht die Sonne unter und es wird heute Nacht auch ein bisschen kühler werden. 8 Grad die Tiefstemperatur, aber es bleibt dann teilweise klarer, teilweise bewölkter Himmel, aus dem nichts rausfällt. Morgen dann wieder ein schöner Tag. Frühherbstlich, spätsommerlich, wie man es mal gerade nennen möchte. Top-Temperatur 24 Grad und ganz viel Sonne.
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10: Drei frische Blitzer für euch. Ortsausfahrt Waldberg Richtung Mickhausen.

0: Blitzeranhänger, noch ein Blitzeranhänger in Königsbrunn in der Egerländer Straße in beiden Fahrtrichtungen und Mindelheim, da haben wir in der Allgäuer Straße einen Blitzer stehen.
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0: Auf den Straßen alles störungsfrei, Staus und Blitzer gerne an die 08000 96 7 96 7. Vielen Dank euch allen. Gute Fahrt in diesen Samstagabend.
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3: 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Servus, einen wunderschönen Samstagabend.
4: Servus.
3: Gute Laune aus dem Zelt. Und eine der wichtigsten Dinge hier im Bierzelt ist natürlich das Anstoßen.
4: Jawohl.
3: Das muss nämlich klappen. Also in die Augen schauen, den Mastkrug des anderen im richtigen Winkel treffen. Und dann muss natürlich der passende Trinkspruch her. Die Gorsmastkönigin Alexandra die Sechste aus dem Donauries war heute schon bei uns im Studio und hat ihren Lieblingsspruch zum Anstoßen dagelassen.
5: Nichts ist vergänglich, nur der duscht, der ist lebenslänglich.
4: Ja, dann Prost! Und gleich haben wir für euch ebenfalls einen Star aus der Region bei uns im Studio. Er war gestern hier im Binsi. Und wer das ist, das verraten wir euch gleich in 15 Minuten.

0: Servus, einen wunderschönen Samstagabend.
1: Servus. Hier hat
0: Hitradio RT1 live vom Augsburger Herbstplärrer und ich habe es mir zur Aufgabe gemacht, die kuriosesten und kreativsten Trinksprüche zu finden. Mhm. Ich hätte mal wieder einen neuen.
1: Na?
0: Der ist jetzt aber sehr speziell, bitte verurteilt mich nicht, ich lese ihn nur vor.
1: Aha.
0: Hoch die Tassen, fressen, fassen, Kinder in den Keller lassen. Prost!
1: Okay,
0: ja.
1: Also solltet ihr in den Sommerferien uns das allererste Mal auf dem Augsburger Plärrer besuchen, weil ihr vielleicht irgendwie erstens hergezogen seid oder vielleicht noch in den Ferien uns besuchen kommt, sagt diesen Spruch niemals, sondern schaut eher, dass ihr so auf dem Plärrer perfekt vorbereitet seid.
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4: Auf dem Plärrer, we don't say.
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0: Was für ein Hammer Party-Hit für euren Samstagabend von Topic. Sorry, Puppy. Hier ist Hitradio RT1 live vom Augsburger Herbstplärrer. Tag 4 von 4 für uns. Tag 8 von noch ein paar grundsätzlich auf dem Augsburger Plärrer.
1: Bis nächste Woche Sonntag tatsächlich. Jawohl. Noch. Da haben wir Grund zu feiern. Und wir hatten gestern einen Star hier im Zelt. Ihr kennt bestimmt alle diese Eberhofer-Krimis, ne? Grießnockerl-Affäre, Steckerfisch-Fiasko und wie sie nicht alle heißen. Mit Sebastian Eberhofer, der mit seinen chaotischen bayerischen Freunden ja immer wieder Kriminalfälle lösen muss, obwohl sie eigentlich viel lieber einen entspannten Abend in der Kneipe hätten. Und der Flötzinger, der kommt von hier, könnte man meinen, denn der Doppelgänger kommt aus Donauwörth, genauer gesagt aus Zirgesheim. Wie kommt das? Ja, das hat uns der Liam vom Schützenverein verraten.
2: Ja, der Marius, der hat sich seinen Bart wachsen lassen und auf einmal bei einer Feuerwehrübung ist den Damen aufgefallen, das sieht aus wie der Flötzinger.
1: Und da wart ihr so klug und habt euch gedacht, Mensch, da müssen wir was draus machen.
2: Ja, wir haben eine Werbung gemacht für unseren Vatertagsfest und da ist der Flötzinger gerade recht gekommen. Da haben wir das Video, wo er geblitzt worden ist, haben wir danach gestellt und das ist dann viral gegangen. Damit haben wir gar nicht gerechnet.
0: Also, egal, wem ihr ähnlich seht, einfach vielleicht als ihr selbst uns besuchen kommt, das ist völlig egal. Wir freuen uns immer. Ihr findet uns direkt an der Bühne im Binswanger Zelt hier auf dem Augsburger Plärrer.
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0: Jeder fünfte Erwachsene in Deutschland lebt mit starkem Übergewicht. Hier spricht man auch von Adipositas, einer chronischen Krankheit. Viele Betroffene haben das Gefühl, ständig kämpfen zu müssen, gegen ihr Gewicht, vor allem aber gegen Vorurteile. Professorin Katharina Timper von der TU München.
1: Sie führen dazu, dass sich Menschen mit Adipositas selbst die Schuld geben an ihre Erkrankung und sich aus Scham und Selbstabwertung sozial zurückziehen und teils gar nicht mehr am gesellschaftlichen Leben teilnehmen.
0: Dabei gibt es keinen Grund, sich schuldig zu fühlen, denn Hunger, Sättigung und Belohnungssystem werden vom Gehirn gesteuert. Bei Adipositas können aber beispielsweise genetische Veränderungen, Veranlagungen und Umwelteinflüsse zu einer Fehlregulierung führen.
1: Wir haben heute verstanden, dass Adipositas eine neurobiologische Erkrankung ist. Und das bedeutet wiederum, wenn es mit dem Abnehmen nicht klappen will, hat das nichts mit fehlender Disziplin oder einer zu geringen Willensanstrengung zu tun.
0: Statt Ausgrenzung benötigen Betroffene echtes Verständnis und Unterstützung von ihrem persönlichen Umfeld und insbesondere von ärztlicher Seite.
1: Adipositas muss langfristig, ganzheitlich und individuell behandelt werden. Darum kann ich nur alle Menschen dazu aufrufen, Menschen mit Adipositas mit nichts als Wertschätzung, Empathie und Respekt zu begegnen. Betroffene müssen ohne Angst vor Abwertung und Stigmatisierung ärztlichen Rat und Hilfe in Anspruch nehmen können, um für diese komplexe Erkrankung die adäquate Hilfestellung zu erhalten.
0: Wertvolle Infos über Adipositas und Unterstützung bei der Arztsuche finden Sie auf meinwegmitadipositas.de.
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3: Langsam rötet sich der Abend in die Nacht hinein und die wird ein bisschen frisch. Tiefstemperatur 8 Grad. Es bleibt teils klar, teils bewölkt und vor allem trocken. Und morgen wieder ein richtig schöner Tag. 24 Grad die Top-Temperatur und ganz viel Sonne.
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4: Mit Gisa Weber, guten Abend. Auch in Sachsen sollte es wohl einen Anschlag auf die Stromversorgung geben. In der Nähe von Bautzen wurden an Umspannwerken Sprengvorrichtungen gefunden. Unterdessen wird nach den Sabotagen in Brandenburg und NRW weiter nach einem 48-Jährigen gefahndet. In seiner Wohnung wurde Sprengstoff gefunden. Im Ukraine-Krieg gibt es einen neuen Versuch für ein Kriegsende. Die beiden US-Vermittler Kushner und Witkow sind in Moskau gelandet. Dort wollen sie im Kreml einen Plan für einen Waffenstillstand vorlegen. Anschließend stehen Gespräche in der ukrainischen Hauptstadt Kiew an. Gut 3 Monate gibt es die Förderung für E-Autos und bisher wurden mehr als 52.000 Anträge bewilligt. Das hat das zuständige Bundesamt für Wirtschaft und Ausfuhrkontrolle mitgeteilt. Am häufigsten wurde der Antrag auf einen EVW gestellt, gefolgt von einem Tesla. Die Ergebnisse der Fußball-Bundesliga: Hoffenheim Dortmund 2:3, Leverkusen Union Berlin 4:0, Gladbach Elversberg 3:4, Bremen Leipzig 3:1 und Paderborn Freiburg 0:1. Und die zweite DFB-Pokalrunde wurde ausgelost. Unter anderem empfängt Dortmund Bremen, die Bayern treffen auf Magdeburg. 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
3: 3 frische Blitzer für euch. Mindelheim, die Allgäuer Straße, A96 Richtung Lindau zwischen Schöffelding und Landsberg und zwischen Grundremmingen und Dillingen bei den Seen.
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3: Obacht, B13, München-Ingolstadt. Zwischen der Überleitung B300 bei Starkertshofen und Brautlach hat es einen Unfall mit mehreren Fahrzeugen gegeben. Staus und Blitzer an die 08000 96 7 96 7. Vielen Dank euch allen. Gute Fahrt.
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6: Schönes Wochenende, schönen Samstagabend wünschen wir euch. Ach, das Tolle am Plärrer ist ja, dass man hier unglaublich viele Menschen kennenlernt. Es ist eigentlich super einfach, ins Gespräch zu kommen. Es muss nur einer den Anfang machen.
7: Ja, da gibt es ja leider auch so viele schlechte Anmachsprüche. Und du hast hier vor Ort einfach mal ein paar ausgetestet.
6: Ja.
7: Und die sind sehr unglaublich. Wie die angekommen sind, hört ihr in 5 Minuten.

0: Wir begleiten euch in einen Samstag-Partyabend live vom Augsburger Plärrer. Hier ist Hitradio RT1. Wir senden aus dem Binswagger Zelt mit einer fantastischen Stimmung hier im Zelt. Ich hoffe, ihr hört uns. Wir hören uns ehrlicherweise fast gar nicht mehr, aber das ist auch gut so. Der Augsburger Plärrer ist ja im Grundsatz auch ein Ort, an dem sehr, sehr viel geflirtet wird. Und solltet ihr da mal ein paar originelle Gesprächseinstiege wollen, macht sie bitte nicht wie Ramona schon in dieser Woche. Also ganz ehrlich, da hast du einen rausgehauen, du.
1: Ich fand's großartig. Ich habe mir ein paar sehr, sehr, sehr, sehr schlechte Flirtsprüche ausgedacht. Ich dachte eigentlich, dass die bodenlos schlecht sind. Aber hört mal. Also ich wollte mir eigentlich gerade ein Los kaufen, aber ich glaube, den Hauptgewinn habe ich gerade gefunden.
2: Das ist bei mir an der falschen Adresse.
1: Ich wollte heute eigentlich ein Stofftier gewinnen.
3: Ja.
1: Aber jetzt versuche ich es mit deinem Lächeln.
3: Ja. Das ist so süß.
1: Du, ich wollte mir eigentlich gerade gebrannte Mandeln kaufen.
2: Ja.
1: Aber du bist viel süßer.
2: Ja, danke.
1: So, war das jetzt ein guter Anmachspruch für den Plärrer oder sagst du, da ist der Luft nach oben?
2: Ja, definitiv war der gut. 10 von 10.
1: Echt, oder?
2: Ja, klar.
1: Geil.
2: Ja gut, sollen wir jetzt gebrannte Mandeln holen, oder?
1: Ja, jetzt gehen wir gemacht. Wie es ist, ich habe jetzt 17 Heiratsanträge.
0: Und ich verstehe keinen einzigen davon.
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0: Clock Clock mit Someone Else für euren Samstagabend. Hitradio RT1 ist hier live vom Augsburger Plärrer. Und draußen im Festzelt wird gerade Macklemore, Cat Holders gefeiert. Ramona ist mittendrin.
1: Und jetzt geht's gleich weiter mit dem nächsten Song. YMCA Candela.
0: Ach Gott, ja. Wie war das nochmal mit dem YMCA? Unsere Kollegin Sophie ist auch gerade vor dem Studio. Ihr könnt euch jederzeit gerne einen Eindruck davon verschaffen, wie es bei uns hier im Binswagerzelt abgeht. Klickt gerne mal auf unsere Instagram-Seite. Und wenn ihr sagt, ach, das ist schon sehr, sehr viel Feierei für mich, auch kein Problem. Es gibt einen Song von OneRepublic, der

unfassbar schön und gemütlich und genau das Richtige für so einen Samstagabend. Genau das Gegenteil von YMCA, aber garantiert genauso ein Knallerhit. Hier ist Need Your Love. Liebe Grüße vom Augsburger Film.

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2: Genau 8:30.
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2: Kann heute Nacht ein bisschen zapfig werden, die Tiefstemperatur 8 Grad, teilweise wolkenklarer Himmel, zum Teil aber auch ein bisschen Bewölkung. Es bleibt trocken und morgen ein richtig schöner Tag nochmal. 24 Grad die Top-Temperatur und nix als Sonne.
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2: Die drei neuesten Blitzer für euch. Zwischen Gundremmingen und Dillingen bei den Seen wird geblitzt. Und in der Ortsausfahrt Waldberg Richtung Mickhausen, da steht ein Blitzeranhänger. Königsbrunn-Egerländerstraße in beiden Fahrtrichtungen auch hier ein Blitzeranhänger.
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2: B13 München-Ingolstadt zwischen der Überleitung der B300 bei Starkartshofen und Brautlach hat es einen Unfall mit mehreren Fahrzeugen gegeben. Staus und Blitzer an die 08000 96 7 96 7. Vielen Dank euch allen. Gute Fahrt.
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4: Hier ist jetzt Radio RT1 live vom Augsburger Plärrer. Ihr werdet es hören, die Stimmung im Festzelt hier im Binsi ist fantastisch. Und Ramona hat einfach mal gesagt, komm, ich gehe jetzt einfach mal raus aus dem Studio und mitten in die Menge rein.
5: Tisch 2. Wie gut drauf seid ihr auf der Skala von 1 bis 10?
6: 10 von 10! 10 von 10!
5: So, jetzt sind wir an Tisch 1. Seit wann seid ihr hier?
7: 11 Uhr.
5: Seit 11 Uhr vormittags. Warum so früh schon?
7: Damit wir den Tisch nicht haben.
5: Die Mädels sind also jetzt ganz vorne in der ersten Reihe. Ganz viel Spaß euch.
7: Danke!
4: Wenn ihr könnt, kommt uns gerne besuchen bis 22 Uhr hier im Binswanger Zelt auf dem Augsburger Plärrer. Yeah.

0: Nach Michael Schulte freuen wir uns gleich schon auf den nächsten Hammerhit von Flo. Das ist so ein geiler Partyhit für so einen Samstagabend. Leakit kommt gleich und wir senden euch liebe Grüße raus vom Augsburger Plärrer. Hier ist Hitradio RT1 live aus dem Binswanger Zelt.
1: Servus. Und ich finde, es ist auch mal Zeit, Danke zu sagen an alle, die hier wirklich schuften, damit wir feiern können. Das geht raus an die Herrschaften vor der Toilette, an den Fahrgeschäften, an den Fressbuden, aber natürlich auch hier im Bierzelt. Die Bedienungen, Alter, die schleppen nicht nur Tabletts mit Essen um.

0: Ende, sondern auch mastkrüge Freundinnen und Nacht, das könnt ihr euch fast nicht vorstellen. Aber es gibt noch einen, der noch härter arbeitet auf dem Plärrer. Hier ist das Tagebuch eines Mastkrugs.
1: So, heute ist es mir passiert. Ich habe bisher ja immer nur davon gehört gehabt, aber das gibt's wirklich. Mich hat ein Gast zurückgehen lassen, weil ihm nicht genug Bier in mir drin war. Der hat gemeint, das sei nie im Leben ein Liter und die Hälfte eh nur Schaum und wir wären doch hier nicht auf dem Oktoberfest. Bedienung natürlich stinksauer, die Zapfer auch, aber die haben mich anstandslos bis zum Rand aufgefüllt. Also ohne jeden Anstand. Dafür mit, nein, darüber will ich schweigen. Ich sag nur, hoffentlich arbeitet die Waschstraße heute ordentlich.
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0: Dieser Hit ist fast so schön wie die Aussicht vom Riesenrad. Taylor Swift und Elizabeth Taylor. Servus vom Augsburger Herbstplärer, ihr Titradio RT1. Und wir feiern heute noch bis 22 Uhr mit euch im Bitzi.
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6: Kurze Nacht ist draußen und kühl wird's da jetzt dann auch. 8 Grad die Tiefsttemperatur. Es bleibt klar oder kann sich ein bisschen bewölken, aber auf jeden Fall wird's nicht regnen. Nicht heute Nacht und auch morgen nicht. Top-Temperatur 24 Grad und den ganzen Tag morgen nur Sonnenschein.
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7: Mit Gisa Weber. Guten Abend. Die Polizei hat auch in Sachsen Sprengvorrichtungen entdeckt, mit denen die Stromversorgung lahmgelegt werden sollte. Und zwar an 2 Umspannwerken bei Bautzen. Weiter gefahndet wird nach einem 48-Jährigen aus NRW. Er soll in Bekennerschreiben mehrere Sabotagen auf die Energieversorgung zugegeben haben. Im Ukraine-Krieg gibt es einen neuen Versuch für ein Kriegsende. Die beiden US-Vermittler Kushner und Witkow haben in Moskau mit Russlands Machthaber Putin über einen Plan für einen Waffenstillstand gesprochen. Morgen werden sie in der ukrainischen Hauptstadt Kiew erwartet. Das Bundesamt für Sicherheit in der Informationstechnik warnt vor einer Zunahme bei Cyberkriminalität. Das sei nicht nur ein Risiko für die Betroffenen, sondern für die ganze Gesellschaft. Hintergrund: Hacker haben die beim Angriff auf die Berliner Verwaltung abgefischten Daten jetzt ins Netz gestellt. In der Fußball-Bundesliga hat Schalke überraschend einen Punkt gegen die Bayern geholt. Der Endstand 0:0. Außerdem spielten Hoffenheim-Dortmund 2:3, Leverkusen-Union Berlin 4:0, Gladbach-Elversberg 3:4, Bremen-Leipzig 3:1 und Paderborn-Freiburg 0:1. 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
6: Die drei neuesten Blitzer für euch. Mindelheim-Allgäuer Straße, A96 Richtung Lindau zwischen Schöffelding und Landsberg und Ortsausfahrt Waldberg Richtung Mickhausen. Da steht der Blitzeranhänger.
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6: B13 München-Ingolstadt zwischen der Überleitung B300 bei Starkartshofen und Brautlach hat es einen Unfall mit mehreren Fahrzeugen gegeben. Staus und Blitzer an den 08000 96 7 96 7. Vielen Dank euch allen, gute Fahrt.

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2: Wir wünschen euch einen schönen Samstagabend. Servus. Die Stimmung hier ist super. Frau Schwab, würden Sie einmal ganz kurz die Tür von unserer Plärrerstudio aufmachen? Also, wir feiern noch mit euch gemeinsam weiter. Und falls ihr es dieses Wochenende übrigens nicht mehr auf dem Plärrer schaffen solltet, ist auch gar kein Thema. Der geht ja noch die gesamte nächste Woche.
3: Und deshalb haben wir noch für euch die wichtigsten Bierzelt-Hacks. Glaubt mir, selbst der hartgesottenste Bierzeltgänger lernt gleich noch was. Euch wird ein Licht aufgehen. In 5 Minuten.

0: Servus, ihr hört hier Radio RT1 am Samstagabend.
1: Servus.
0: Live vom Augsburger Herzplärrer. Verdammt, ihr seht aber auch alle gut aus hier,
1: oder?
0: Vor unserem Studio. Fantastische Tracht, Lederhose, Dirndl, einfach schön. Und als ich vorhin im Zelt unterwegs war, habe ich übrigens noch einen neuen Trinkspruch mitgebracht. Die suche ich ja. Von RT1-Hörer Andi aus Affing. Ganz liebe Grüße. Das Leben ist kurz, das Glas ist voll. Drum trinken wir es leer, das finde ich toll. Und ist es leer, dann fülle ich es neu. So bleibt man sich als Mensch doch treu.
1: Ach, schön.
0: Gut, man ist zwar verdurstet bis dahin, aber ja, okay.
1: Das Bild zwar ganz selten, ist übrigens bis oben an die Lampen. Wie sagt man? An die Lampen?
0: An die Decke?
1: An die, ach ja, da oben hängt ja auch noch eine Decke rum. Mhm. Also, bis oben hin voll. Hier ist richtig Party. Kommt also gerne noch vorbei. Einen Platz für euch finden wir garantiert noch. Und ihr seid hier wirklich auch nur von Profis umgeben. Das hier sind übrigens eure besten Bierzelt-Hacks.
2: Man muss früh genug da sein, um die Tische zu besetzen.
3: Nimm dir Karten mit, wenn die Band noch nicht spielt.
2: Man sollte nicht den Fuß auf den Tisch stellen, weil dann wird man rausgeschmissen aus dem Bierzelt.
4: Rollt, Junge, damit man ins Zelt mitnehmen kann.
2: Am besten eine kurze Hose drunter, falls es drunter hochrutscht.
4: Nehmt euch einen Fächer mit, sehr warm hier im Zelt.
5: Kleingeld mitnehmen fürs Klo.
2: Die Jacke in eine Tüte tun und dann unter den Tisch hängen, so dass kein Bier draufkommt.
1: Genau so muss es sein. Und genau das nehmt ihr bitte auch mit als Idee und als Deal, wenn ihr uns hier im Binswanger Zelt besuchen kommt. Wir freuen uns auf euch.
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0: Servus, einen wunderschönen Samstagabend.
1: Servus. Ihr hört
0: Hitradio RT1 live vom Augsburger Herbstplärrer und ich habe es mir zur Aufgabe gemacht, die kuriosesten und kreativsten Trinksprüche zu finden. Mhm. Ich hätte mal wieder einen neuen.
1: Na?
0: Der ist jetzt aber sehr speziell, bitte verurteilt mich nicht, ich lese ihn nur vor.
1: Aha.
0: Hoch die Tassen, fressen, fassen, Kinder in den Keller lassen. Prost!
1: Okay,
0: ja.
1: Also solltet ihr in den Sommerferien uns das allererste Mal auf dem Augsburger Plärrer besuchen, weil ihr vielleicht irgendwie erstens hergezogen seid oder vielleicht noch in den Ferien uns besuchen kommt, sagt diesen Spruch niemals, sondern schaut eher, dass ihr so auf dem Plärrer perfekt vorbereitet seid.
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0: Auf dem Plärrer, we don't say...
4: Ein halbes Hähnchen bitte.
0: We say...
5: Du, bringst mir noch einen Gockel.
0: And I think that's beautiful.

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2: 21:30.
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4: Bisschen frisch wird's heute Nacht. Die Tiefstemperatur 8 Grad und die Wolken am Himmel, die werden nichts fallen lassen. Teilweise ist auch klarer Sternenhimmel. Morgen dann ebenfalls klarer Himmel. Nämlich den ganzen Tag über nichts als Sonne. Top-Temperatur 24 Grad.
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4: Zweimal Blitzeranhänger, einmal in der Ortsausfahrt Waldberg Richtung Mickhausen und einmal in Königsbrunn in der Egerländer Straße. Auch in beiden Richtungen hier.
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4: Obacht auf der A7 Füssenreute Richtung Ulm zwischen Dietmannsried und der Raststätte Allgäuer Tor Ost ein unbeleuchtetes Fahrzeug und B13 München-Ingolstadt zwischen der Überleitung B300 bei Starkerzhofen und Brautlach hat es einen Unfall mit mehreren Fahrzeugen gegeben. Staus und Blitzer an den 08000 96 7 96 7. Vielen Dank euch allen. Gute Fahrt.
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5: Auf diesem Kurs ist der Gemütlichkeit.
6: Genau.
5: Ein Kurs ist ein Kurs
6: der Gemütlichkeit. Wir müssen auch noch anstoßen.
7: Jawohl. Cheers. Also Freunde, es ist das Wichtigste im Bierzelt, das Anstoßen. Das muss einfach klappen. In die Augen schauen, den Maskrug des anderen im richtigen Winkel treffen und dann natürlich der Trinkspruch. Und die Gossmas-Königin Alexandra die Sechste aus dem Donau-Ries war heute schon bei uns im Studio und hat uns ihren Lieblingstrinkspruch verraten.
8: Nichts ist vergänglich, nur der Duscht, der ist lebenslänglich.
6: Ja, na dann Prost!
7: Prost!
6: Wir freuen uns natürlich, wenn ihr uns hier im Binsi besuchen kommt und feiern mit euch in diesen Samstagabend jetzt mit Hertz und Purple Disco Machine. Hier ist Wonderful Life 25.

0: Kommt gut in diesen Samstagabend oder fast schon Samstagnacht. Hier ist Hitradio RT1 live vom Augsburger Plärra und wir freuen uns immer so, so sehr, wenn ihr uns im Plärra-Studio direkt neben der Bühne im Binsi besuchen kommt.
1: Freiwillig.
0: Und, auch das. Nicht ganz freiwillig ist genau. Anna jetzt gerade bei uns.
2: Hi.
0: Anna, du feierst heute Junggesellenabschied.
2: Genau.
0: Erzähl mal, wen heiratest du, wann ist es soweit, wann kommt's Kind, keine Ahnung.
2: Kind ist tatsächlich schon da, seit Juni letzten Jahr. Ich heirate den Chris am 10.10. Genau. Und ich wollte euch sagen, wie cool dieses Fest hier ist und deshalb, hello Party People, let's dance.
1: Das war nämlich eine Aufgabe, die ihr quasi eine Freundin gegeben hat. Zu wie viel seid ihr unterwegs?
2: Ich glaube zu 9 sind wir, ja. Zu 9.
1: Und ihr kommt aus?
2: Hauorts bei Bad Wurzach, im schönen Baden-Württemberg.
1: Und ich habe schon gefragt, sag mal, warum seid ihr jetzt hierher gekommen, nach Augsburg?
2: Weil tatsächlich wir Mädels schon immer wieder nach Augsburg gekommen sind, zum Mädelswochenende zu machen in der Stadt. Und der Plärra war tatsächlich schon mal ein Vorschlag von einer Freundin von uns, von der JGA, die Ende August geheiratet hat. Und irgendwie habe ich das jetzt wieder gekriegt, aber voll cool, also mich freut es mega.
0: Na, dann drücken wir euch ganz, ganz fest die Daumen. Es kommt eine absolute Schweineüberleitung, aber pass mal auf. Okay. Wir drücken euch ganz fest die Daumen. Wir wünschen euch alles Gute für eure Zukunft. Eine wunderbare Ehe, dass wir uns hoffentlich zur goldenen Ehe bald mal wiedersehen. Und hier sind Handtricks mit Golden,
2: wow,
0: nur für euch.
2: Wow.
0: Live vom Augsburger Plärra. Hier ist Hitradio RT1. Anna, habt eine tolle Hochzeit.
2: Danke.

0: vom Augsburger Herbstblärer. Und was kann ich sagen? Die Menschen hier sind einfach wundervoll. Hier sind gerade drei Menschen vor dem Studio, das ja direkt neben der Bühne ist, gestanden und haben mitgetanzt und reingewunken. Und einen habe ich mir jetzt reingezerrt. Das ist der Hamza. Servus.
1: Servus. Es ist eine unfassbare Stimmung hier heute. Alle sind extrem gut drauf. Alle haben sehr viel Spaß.
0: Hamza und ich, wir sind total beseelt. Was macht für dich den Augsburger Plärrer aus?
1: Also Augsburger Plärrer ist für mich einfach die Zusammenkunft von

0: hinzuzufügen. Wir wünschen euch einen fantastischen Abend. Ihr hörtet Radio RT1. Servus.
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5: Viele Wolken gibt es am Abend und in der Nacht. Dazu regnet es immer mal wieder kräftiger runter. Und in Kaufbeuren geht's runter auf rund 16 Grad. Morgen wird's dann deutlich freundlicher und trocken, mit Höchstwerten von 25 bis 27 Grad.
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6: Mit Tom Husse. Guten Abend. Die Polizei hat auch in Sachsen Sprengvorrichtungen entdeckt, mit denen die Stromversorgung lahmgelegt werden sollte. Und zwar an zwei Umspannwerken bei Bautzen. Weiter gefahndet wird nach einem 48-Jährigen aus NRW. Er soll im Bekennerschreiben mehrere Sabotagen auf die Energieversorgung zugegeben haben. Im Ukraine-Krieg gibt es einen neuen Versuch für ein Kriegsende. Die beiden US-Vermittler Kushner und Witkow haben in Moskau mit Russlands Machthaber Putin über einen Plan für einen Waffenstillstand gesprochen. Morgen werden sie in der ukrainischen Hauptstadt Kiew erwartet. Hackerangriffe sind ein Risiko für die Betroffenen und die ganze Gesellschaft. Davor warnt das Bundesamt für Sicherheit in der Informationstechnik und spricht von einer Zunahme bei Cyberkriminalität. Nach der Attacke auf die Berliner Verwaltung sind unterdessen jetzt die erbeuteten Daten im Netz veröffentlicht worden. In der Fußball-Bundesliga hat Schalke überraschend einen Punkt gegen die Bayern geholt. Der entstand 0:0. Außerdem spielten Hoffenheim Dortmund 2:3, Leverkusen Union Berlin 4:0, Gladbach Elversberg 3:4, Bremen Leipzig 3:1 und Paderborn Freiburg 0:1.
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5: Die neuesten Blitzer stehen an der Ortsausfahrt Waldberg Richtung Mickhausen und in Königsbrunn auf der Egerländer Straße beidseitig.
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5: Alles frei auf den Straßen, keine Staus. Gute Fahrt mit Hitradio RT1.
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1: Viele Wolken gibt es am Abend und in der Nacht. Dazu regnet es immer mal wieder kräftiger runter. Und in Kaufbeuren geht's runter auf rund 16 Grad. Morgen wird's dann deutlich freundlicher und trocken mit Höchstwerten von 25 bis 27 Grad. Die neuesten Blitzer stehen an der Ortsausfahrt Waldberg Richtung Mickhausen und in Königsbrunn auf der Egerländer Straße beidseitig. Nichts los auf den Straßen, aktuell ist alles frei. Gute Fahrt mit Hitradio RT1.
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1: Mit Tom Husse. Guten Abend. Auch in Sachsen sollte es wohl einen Anschlag auf die Stromversorgung geben. In der Nähe von Bautzen wurden an Umspannwerken Sprengvorrichtungen gefunden. Unterdessen wird nach den Sabotagen in Brandenburg und NRW weiter nach einem 48-Jährigen gefahndet. In seiner Wohnung wurde Sprengstoff gefunden. Das Bundesamt für Sicherheit in der Informationstechnik warnt vor einer Zunahme bei Cyberkriminalität. Das sei nicht nur ein Risiko für die Betroffenen, sondern für die ganze Gesellschaft. Der Hintergrund: Hacker haben die beim Angriff auf die Berliner Verwaltung abgefischten Daten jetzt ins Netz gestellt. Die USA machen einen neuen Anlauf, um den Ukraine-Krieg zu beenden. Die Vermittler Kushner und Witkow haben in Moskau einen neuen Plan für ein Kriegsende vorgelegt. Morgen werden sie in Kiew erwartet. Zuletzt lagen die Forderungen Russlands und der Ukraine für ein Ende des Konflikts weit auseinander. Der FC Bayern hat in der Fußball-Bundesliga überraschend nur 0:0 bei Aufsteiger Schalke gespielt. Elversberg mischt nach einem 4:3 in Gladbach weiter die Liga auf. Die weiteren Ergebnisse: Hoffenheim-Dortmund 2:3, Leverkusen-Union Berlin 4:0, Bremen-Leipzig 3:1 und Paderborn-Freiburg 0:1.
2: Die neuesten Blitzer stehen an der Ortsausfahrt Waldberg Richtung Mickhausen und in Königsbrunn auf der Egerländer Straße beidseitig. Nichts los auf den Straßen, aktuell ist alles frei. Gute Fahrt mit Hitradio RT1.
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0: Die neuesten Blitzer stehen an der Ortsausfahrt Waldberg Richtung Mickhausen und in Königsbrunn auf der Egerländer Straße beidseitig. Alles frei auf den Straßen, keine Staus. Gute Fahrt mit Hitradio RT1.
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1: Mit Tom Husse, guten Abend. Die Polizei hat auch in Sachsen Sprengvorrichtungen entdeckt, mit denen die Stromversorgung lahmgelegt werden sollte. Und zwar an zwei Umspannwerken.

0: bei Bautzen. Weiter gefahndet wird nach einem 48-Jährigen aus NRW. Er soll im Bekennerschreiben mehrere Sabotagen auf die Energieversorgung zugegeben haben. Im Ukraine-Krieg gibt es einen neuen Versuch für ein Kriegsende. Die beiden US-Vermittler Kushner und Witkow haben in Moskau mit Russlands Machthaber Putin über einen Plan für einen Waffenstillstand gesprochen. Heute werden sie in der ukrainischen Hauptstadt Kiew erwartet. Hackerangriffe sind ein Risiko für die Betroffenen und die ganze Gesellschaft. Davor warnt das Bundesamt für Sicherheit in der Informationstechnik und spricht von einer Zunahme bei Cyberkriminalität. Nach der Attacke auf die Berliner Verwaltung sind unterdessen jetzt die erbeuteten Daten im Netz veröffentlicht worden. In der Fußball-Bundesliga hat Schalke überraschend einen Punkt gegen die Bayern geholt. Der Endstand 0:0. Außerdem spielten Hoffenheim Dortmund 2:3, Leverkusen Union Berlin 4:0, Gladbach Elversberg 3:4, Bremen Leipzig 3:1 und Paderborn Freiburg 0:1.
1: Die neuesten Blitzer stehen an der Ortsausfahrt Waldberg Richtung Mickhausen und in Königsbrunn auf der Egerländer Straße beidseitig. Nichts los auf den Straßen, aktuell ist alles frei.
2: Gute Fahrt mit Hitradio RT1.
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0: Die neuesten Blitzer stehen an der Ortsausfahrt Waldberg Richtung Nickhausen und in Königsbrunnen auf der Egerländer Straße beidseitig. Nichts los auf den Straßen, aktuell ist alles frei. Gute Fahrt mit Hitradio RT1.
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0: mit Tom Husse. Wo kaum eine Landtagswahl ist in Deutschland mit so viel Spannung erwartet worden. In Sachsen-Anhalt geht es heute um die Frage, ob die AfD die absolute Mehrheit bekommt. Und damit auch um die Frage, ob die erste rechtsextreme Landesregierung in der Geschichte der Bundesrepublik kommt. Auch in Sachsen sollte es wohl einen Anschlag auf die Stromversorgung geben. In der Nähe von Bautzen wurden an Umspannwerken Sprengvorrichtungen gefunden. Unterdessen wird nach den Sabotagen in Brandenburg und NRW weiter nach einem 48-Jährigen gefahndet. In seiner Wohnung wurde Sprengstoff gefunden. Die USA machen einen neuen Anlauf, um den Ukraine-Krieg zu beenden. Die Vermittler Kushner und Witkow haben in Moskau einen neuen Plan für ein Kriegsende vorgelegt. Heute werden sie in Kiew erwartet. Zuletzt lagen die Forderungen Russlands und der Ukraine für ein Ende des Konflikts weit auseinander. Der FC Bayern hat in der Fußball-Bundesliga überraschend nur 0:0 bei Aufsteiger Schalke gespielt. Elversberg mischt nach einem 4:3 in Gladbach weiter die Liga auf. Die weiteren Ergebnisse: Hoffenheim-Dortmund 2:3, Leverkusen-Union Berlin 4:0, Bremen-Leipzig 3:1 und Paderborn-Freiburg 0:1.
1: Die neuesten Blitzer stehen an der Ortsausfahrt Waldberg Richtung Mickhausen und in Königsbrunn auf der Egerländer Straße beidseitig.
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0: Die neuesten Blitzer stehen an der Ortsausfahrt Waldberg Richtung Mickhausen und in Königsbrunn auf der Egerländer Straße beidseitig.
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1: Mit Tom Husse. Sachsen-Anhalt wählt heute einen neuen Landtag. Die AfD mit Spitzenkandidat Ulrich Siegmund liegt in den Umfragen quasi uneinholbar vorn und kämpft sogar um die absolute Mehrheit. Wenn sie die verpasst, wird die Regierungsbildung wohl kompliziert. Die Polizei hat auch in Sachsen Sprengvorrichtungen entdeckt, mit denen die Stromversorgung lahmgelegt werden sollte, und zwar an 2 Umspannwerken bei Bautzen. Weiter gefahndet wird nach einem 48-Jährigen aus NRW. Er soll im Bekennerschreiben mehrere Sabotagen auf die Energieversorgung zugegeben haben. Das Bundesamt für Sicherheit in der Informationstechnik warnt vor einer Zunahme bei Cyberkriminalität. Das sei nicht nur ein Risiko für die Betroffenen, sondern für die ganze Gesellschaft. Der Hintergrund: Hacker haben die beim Angriff auf die Berliner Verwaltung abgefischten Daten jetzt ins Netz gestellt. In der Fußball-Bundesliga hat Schalke überraschend einen Punkt gegen die Bayern geholt. Der Endstand 0:0. Außerdem spielten Hoffenheim Dortmund 2:3, Leverkusen Union Berlin 4:0, Gladbach Elversberg 3:4, Bremen Leipzig 3:1 und Paderborn Freiburg 0:1.
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